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1: 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Bad Roots mit Choke on That Motherfucker.

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0: Trailer Park mit Living in Fear.

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0: Steaming Satellites mit The City.

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0: Brickmann mit On the Hill.

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0: Renato Unterberg mit All Her Glory.

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0: Sabine Hank mit Purple River.

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0: Steaming Satellites mit The City.

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2: An der Schwelle.
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2: Was bedeutet Selbstbestimmung am Lebensende? 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Social Prescribing. Türschwellen als Markierungen von Übergängen im Leben.
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4: Ich finde, also ich würde jetzt behaupten, dass die Landjugend offener geworden ist, eben auch dadurch, dass man nicht nur mehr Mitglieder mit landwirtschaftlichem Hintergrund haben, sondern auch andere. Und dadurch haben wir auch das Programm angepasst, damit wir heute halt mehr abholen. Und ich finde, der ländliche Raum besteht ja nicht nur aus Landwirtschaft.
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6: Während viele Vereine und Organisationen um Mitglieder kämpfen, verzeichnet die Landjugend in Österreich seit mehreren Jahren einen stetigen Zulauf. In Salzburg handelt es sich dabei auch um die größte Jugendorganisation. In einer neuen Folge, Die gefragte Frau, spreche ich mit der neuen Geschäftsführerin der Salzburger Landjugend, Theresa König, darüber, warum modern und heimatverbunden kein Widerspruch mehr ist, was die Landjugend für viele attraktiv macht, welche Rolle das Gemeinschaftsgefühl spielt und was im ländlichen Raum für junge Leute fehlt. Ja, schön, dass du heute hier bist, Theresa.
4: Ja, danke für die Einladung. Ich freue mich voll auf das Gespräch heute.
6: Zu Beginn, damit dich die Hörerinnen und Hörer ein bisschen kennenlernen, wie alt bist du, wo kommst du her und was machst du beruflich?
4: Also mein ganzer Name ist Theresa König, ich komme aus St. Michael im Lungau. Ich bin 22 Jahre alt, bin ganz normal Volksschul-Hauptschule gegangen und dann bin ich HLW gegangen, Multi-Augustinum in St. Margarethen, also bei uns im Lungau. Und da habe ich in Gastronomiezweig gemacht, genau, und die Ausbildung zur Gastgewerbeassistentin, genau. Und seit 3 Jahren darf ich Landjugendreferentin in der Landwirtschaftskammer Salzburg sein und seit Anfang Juni darf ich da die Geschäftsführung innehaben.
6: Macht man das dann auch hauptberuflich oder wie läuft das, ja?
4: Ja, genau. Also wir haben zwar, also die Landjugend Salzburg ist eben ein Jugendverein, eher im ländlichen Raum, mit knapp 8.500 Mitgliedern. Und vor allem aufbaut eben auf Ehrenamtliche, aber es arbeiten zwar hauptamtliche Personen im Büro. Ich bin eben für 40 Stunden angestellt und genau, und meine Kollegin, die Lisa Essel, ist eben auch hauptberuflich für die Landjugend tätig.
6: Du hast dieses Amt vor kurzem übernommen. Wie hat sich dieser Schritt jetzt für dich angefühlt?
4: Ja, am Anfang war es noch gar nicht so anders. Ich habe das eben von meiner, also immer noch Kollegin im Haus, aber jetzt nicht mehr bei der Landjugend tätig, da Katharina übernehmen darf. Am Anfang hat es noch gar nicht so anders angefühlt, weil ich mir halt einfach gedacht habe, ich mache die Aufgaben und habe neue Herausforderungen, auf die ich mich auch weiterhin freue. Aber jetzt im Nachhinein und wenn man immer mehr einwächst in die Funktion, ist es schon auf jeden Fall eine Ehre, dass man eben die Geschäftsführung oder ein bisschen die Leitung vom größten Jugendverein in Salzburg haben darf. Und ja, die Verantwortung ist auf jeden Fall cool, dass man eben, dass einem das auch zutraut wird und dass man die Möglichkeit hat, als junger Mensch da eine Führungsposition eigentlich zu kriegen und inne zu haben.
6: Bevor wir jetzt auf deine jetzige Aufgabe genauer eingehen, würde mich nur interessieren, wann dein erster Kontakt mit der Landjugend war und seit wann du Mitglied bist.
4: Ich bezeichne mich immer ein bisschen als Landjugendbaby, weil anders als die meisten Funktionäre, also man steigt in einer Funktion ein, wo man meistens 5 oder 6 Jahre Mitglied war und schon viel umgesetzt hat und viel gesehen hat. Und ich bin jetzt 3 Jahre bei der Landjugend, also im Ortsgruppenverein in der Landjugend St. Michael. Und mein erster Kontakt war eigentlich, meine große Schwester war immer dabei, auch im Vorstand. Und sie hat dann mal gesagt, ja, komm halt einfach mit zur Jahreshauptversammlung. Und dann habe ich mir gedacht, ja, probieren wir es mal. Ich war da schon 19 eben. Und meine Freundinnen waren jetzt nie wirklich bei der Landjugend und auch von der Schule auch nicht wirklich, habe ich in Kontakt gehabt. Aber dann habe ich mir gedacht, ja, warum nicht? Und auch im Ort, dass man wieder ein bisschen mehr Kontakte hat. Und dann war ich dabei bei der Jahreshauptversammlung. Und es war einfach cool. Man hat sich gleich verstanden, man hat gleich was zum Reden gehabt. Und ja, dann bin ich dabei geblieben. Und dann ist recht schnell gegangen, dass die Ausschreibung online war. Und da habe ich mich beworben und dann war ich drinnen.
6: Was hat dich jetzt genau motiviert, diese Funktion zu übernehmen, dass du da jetzt sogar Vollzeit angestellt sein willst?
4: Ja, auf jeden Fall, dass man, es ist ein bisschen Hobby zum Beruf machen. Du hast halt die Möglichkeit, dass du mit jungen Leuten arbeitest. Also ich bin komplett in der Bubble mit 16- bis 25-Jährigen. Und man arbeitet mit Freunden zusammen und man sitzt Projekte um, Herzensthemen, was einem einfach am Herzen liegen und was man gern macht.
6: Du hast ja schon einiges an Erfahrung im Landjugendreferat gesammelt. Wie unterscheidet sich jetzt deine neue Funktion und welche Herausforderungen bringt diese vielleicht auch mit sich?
4: Am Anfang habe ich, also die vorherigen Jahre, habe ich vor allem so operativ gearbeitet, Projekte umgesetzt, Veranstaltungen und Wettbewerbe organisiert, viel Weiterbildungen organisiert, Seminare, Kurse. Und ich war auch für die Landjugendzeitschrift zuständig. Und jetzt habe ich auch vor allem ein paar strategische Aufgaben in die Zukunft denken und mit der Landesleitung sehr viel zusammenarbeiten und auch die Bezirksleitungen und Mitglieder, Betreuung, genau. Das sind jetzt vor allem Aufgaben, die dazugekommen sind.
6: Was macht dir besonders viel Freude oder wo sagst du auch manchmal, ist jetzt nicht so leicht, das zu entscheiden?
4: Weil das ist gar nicht so einfach, da jetzt was auszupicken. Aber viel Freude macht mir wirklich der Kontakt mit den Mitgliedern, dass man oft unter Leid ist und dass man auch viel ins Gespräch kommt mit den jungen Leuten. Und was gar nicht so leicht ist, ist eben so Zukunftsfragen, wo man nicht weiß, geht man jetzt in die Richtung oder eher in die Richtung. Aber ich finde, dadurch, dass wir eben die Landesleitung haben, also das sind die Ehrenamtlichen und auch die Funktionäre, da muss man nichts wirklich allein entscheiden. Und für Ideen kommen dann zusammen und dann findet man schon meistens die passende Lösung.
6: Also auch viel Absprache und Zusammenarbeit.
4: Genau, auf jeden Fall.
6: Du bist jetzt ja schon 40 Stunden im Amt für die Landjugend. Bist du in deiner Freizeit dann auch noch involviert in Landjugendtätigkeiten oder dass du am Wochenende bei Veranstaltungen dabei bist? Wie läuft das ab?
4: Ja, genau. Also wir haben die Vollzeit, die 40 Stunden habe ich hauptamtlich und ich bin ehrenamtlich in der Ortsgruppe tätig. Da darf ich derzeit die Rolle vom Kassier innehaben. Und am Wochenende sind manchmal auch Landjugendveranstaltungen, wo wir beruflich einerseits sind oder auch manchmal in der Freizeit, weil man halt wirklich ja, das Landjugendleben genießt. Genau, und heuer darf ich auch auf Zack ein Projekt umsetzen mit meiner Ortsgruppe. Das ist ein Lehrgang, also auf Zack ist ein Lehrgang von der Landjugend Österreich, der das Projektmanagement und Persönlichkeitsbildung abdeckt. Und am Ende vom Lehrgang setzt man ein Projekt um und das Reich kann man dann einreichen und stützt vor. Und heuer darf ich das eben mit der Landjugend machen in meinem Ort und im Ort auch viel tätig sein.
6: Habt ihr da schon ein konkretes Projekt oder darf man da schon was verraten?
4: Unser Projekt heißt Amore Mio, unsere Liebe zur Mur. Bei uns ist eben der Bach Mur ein zentraler Punkt. Die Murinsel ist ein Freizeitzentrum, wo man eigentlich gratis so viele Möglichkeiten hat, dass man seine Freizeit nutzt. Ob es Sport ist, ob es kurze Abkühlung in der Mur ist oder Fischen. Und das möchte man in Fokus rücken, damit die Einheimischen wieder das wertschätzen und auch die Möglichkeit sehen, dass da die Freizeit verbringen dürfen und können.
6: Also du steckst schon mal sehr viel hinein, sehr viel Herzblut in die Landjugend auf alle Fälle. Welche Themen möchtest du denn in den kommenden Jahren jetzt besonders anpacken als Geschäftsführerin?
4: Die Landjugend Salzburg orientiert sich immer an einem Jahresprogramm oder an einem Jahresschwerpunktthema. Und für 2026 ist es eben Landwirtschaft das Herz unserer Heimat. Und wir möchten uns in die zwei Jahre wieder ein bisschen auf unsere Wurzeln besinnen und haben eben die Landwirtschaft in den Fokus gerückt. Und besonders wichtig ist uns da auch, die Konsumenten und Konsumentinnen mitzunehmen und auch zum sagen, wo kommen die Lebensmittel her? Wer ist überhaupt, also die Lebensmittelversorgung ist ja eigentlich das Wichtigste, aber oft wird es halt ein bisschen als selbstverständlich gesehen und das möchte man wieder ein bisschen mehr umschwenken. Und genau, und wichtig ist uns auch die mentale Gesundheit, vor allem in der Landwirtschaft, aber auch unter die jungen Leute, weil das soll ja einfach kein Tabuthema mehr sein. Und genau, und das Leben am Hof, da arbeitet man, da lebt man zusammen unter einem Dach mit der ganzen Familie und muss dann doch wieder sie gegenseitig aushalten, würde ich jetzt sagen, und doch muss man halt das auch wertschätzen, dass man eben in einer Familie auf einem Hof zusammenarbeiten kann und darf und möchte immer noch.
6: Hast du selbst eigentlich einen landwirtschaftlichen Hintergrund?
4: Nein, ich habe tatsächlich keinen landwirtschaftlichen Hintergrund. Also natürlich am Land aufgewachsen und der Hof ist gleich daneben, aber selbst eigentlich nicht.
6: Mhm. Okay.
4: Und da kommen wir halt auch schon zum nächsten Punkt, der uns wichtig ist, eben die Hofübernahme.

0: Experten und Expertinnen zu landwirtschaftlichen Themen oder wie Produkte einfach entstehen. So quasi, wo kommt die Milch überhaupt her, die bei uns im Supermarktregal steht. Genau. Und eben Online-Seminare zum Thema Mental Health, weil man sie online eben dazu, also ein bisschen anonym einfach dazu schalten kann. Und dann ist es auch gar nicht so, dass man sie da jetzt aufdecken muss.
1: Also total unterschiedliche Projekte, sehr breit gestreut. Klingt wichtig, auch wenn ihr Tabus aufbrechen wollt, vor allem mit der mentalen Gesundheit. Genau, du hast schon gesagt, ein bisschen zurück zu den Wurzeln wird es ja wieder gehen. Dann würde ich gerne mit dir ein bisschen auf die Werte und Traditionen schauen, die die Landjugend da gern vermittelt. Was würdest denn du sagen, für was steht die Salzburger Landjugend heute?
0: Ich glaube, wir stehen vor allem heute, also heutzutage, für Vielseitigkeit. Ich finde, bei der Landjugend ist für jeden was dabei. Wir sind schon lange nicht mehr landwirtschaftliche Mitglieder oder Bauernkinder, sondern wir sind jetzt eigentlich gut aufteilt. 50% kämen aus der Landwirtschaft und 50% sind eigentlich Mitglieder ohne landwirtschaftlichen Hintergrund, genauso wie ich. Man kann eben im ländlichen Raum viel mitgestalten. Man hat die Möglichkeit, dass man handelt und nicht einfach abwartet, bis irgendwer was entscheidet. Und für das steht die Landjugend auch. Und vor allem steht die Landjugend auch für sinnvolle Freizeitgestaltung, außerschulische Weiterbildung und ganz viel mehr eigentlich.
1: Du hast jetzt einiges aufgezählt. Vielleicht magst du generell ein paar Angebote der Landjugend aufzählen. Was könnte man denn alles im Bundesland Salzburg machen? Was bietet sie an?
0: Genau, also die Landjugend ist österreichweit in 6 Schwerpunkte aufgeteilt. Da haben wir Allgemeinbildung, Landwirtschaft und Umwelt, Kultur und Brauchtum, Sport und Gesellschaft, Young und International und Service und Organisation. Und in die Schwerpunkte werden einfach verschiedene Veranstaltungen durchgeführt. Wir machen viel Weiterbildungen, einerseits Funktionärsaus- und Weiterbildung, vor allem Rhetorikkurse, Führungskräfte, Workshops. Und auf Bezirksebene werden von den Funktionäre Kreativseminare organisiert. Also da ist von Blumenschmuckkurs bis Frisurenkurs bis Fleischverarbeitungskurs alles dabei. Da überlegen sie sich auch immer richtig coole Sachen. Schwerpunkt ist auf jeden Fall auch die Wettbewerbe bei uns. Also wir haben vor allem landwirtschaftliche Wettbewerbe. Das ist einerseits der Wettbewerb Forst, also Landesentscheid Forst, Landesentscheid Sensenmähen. Also da meldet auch sich noch mit der Hand. Also meistens, also die Profiklasse mäht 10 Quadratmeter ab mit der Hand. Genau. Das ist immer ganz spannend zum Zuschauen, weil man erwartet irgendwie nicht, dass man heutzutage noch so einen Bewerb macht, aber es ist tatsächlich ganz cool. Und dann noch die Agrar- und Genuss-Olympiade, da geht es eben um agrarisches Wissen und auch um Genusswissen, also vor allem, wie werden Lebensmittel hergestellt. Im Schwerpunkt Young und International organisieren wir seit 2 Jahren jetzt eine Landesexkursion. Also 2025 waren wir in Marokko. Und 2026 waren wir in Irland. Ich glaube, ich war 2 Mal selbst dabei und das heute wieder ganz andere Mitglieder ab, die, was man sonst eigentlich nicht so bei Veranstaltungen sieht. Und das finde ich eben cool, dass wirklich für alle was dabei ist.
1: Also total ein breites Programm, muss man sagen. Ich weiß nicht, ob du das selber schon beobachten hast können oder ob du was mitbekommen hast von langfristige Mitglieder, ob sie die Landjugend in die letzten Jahre verändert hat, was ist da so passiert?
0: Ja, auf jeden Fall. Also wir sind gewachsen, also nicht nur die Mitgliedszahl, sondern eben auch die Schwerpunkte. Die haben sich auch im Laufe der Jahre einfach entwickelt. Ich finde, also ich würde jetzt behaupten, dass die Landjugend offener geworden ist, eben auch dadurch, dass man nicht nur mehr Mitglieder aus landwirtschaftlichen, mit landwirtschaftlichen Hintergrund haben, sondern auch andere. Und dadurch haben wir auch dieses Programm angepasst, damit wir heute halt auch mehr abholen. Und ich finde, der ländliche Raum besteht ja nicht nur aus Landwirtschaft. Und da ist dann cool, wenn der Austausch auch zwischen den Mitgliedern stattfindet. Und genau, aber was auch immer noch gleich ist, wir sind immer noch die Jugendorganisation von der Landwirtschaftskammer Salzburg und auch die Jugend

0: ländlichen Raum.
1: Genau, du sagst offener geworden. Wie ist so das Verhältnis oder welche Rolle spielen Tradition und Brauchtum noch für deine Generation und vor allem bei euch in der Landjugend? Was bekommst du so mit?
0: Auf jeden Fall gehört die Tradition und der Brauchtum irgendwie zu uns dazu. Das ist ein bisschen unsere Identität, da kommen wir auch her. Ich sehe es auch bei den traditionellen Ausrückungen. Wir sind dann noch bei den kirchlichen Ausrückungen dabei. Also es gehört wirklich zu uns dazu, aber was man auch sagen muss, es muss nicht alles unverändert bleiben. Also die Landjugend versteht es gut, dass wir unseren eigenen Weg finden und die Moderne und die Tradition so ein bisschen verbinden.
1: Wie denkst du, gelingt das oder wie äußert sie das? Oder was hat sie vielleicht getan, wo man jetzt ein bisschen weiter vielleicht schon ist wie vor 10 Jahren?
0: Die Verbindung ist vor allem eben die Kultur und Brauchtum, die kirchlichen Ausrückungen, Maibaum aufstehen und Osterfeier. Das gehört genauso zur Landjugendarbeit. Aber auch die Moderne holen wir ab mit Seminare zur künstlichen Intelligenz oder digitale Gestaltung. Da haben wir auch Seminare, damit wir einfach mit der Zeit gehen und auch immer ein breites Angebot bieten können für die Mitglieder. Und ein konkretes Beispiel habe ich mir auch mitgenommen. Bei den Landessommerspielen gibt es schon, ich glaube, immer einen Wettbewerb im Strickziehen. Und seit ein paar Jahren haben wir auch Wettbewerb Riesenwurzler. Und der war jetzt auch nicht mehr weg zum Denken, weil es kommt so gut an. Und das ist auch wirklich ein cooler Bewerb.
1: Also immer neue Aktivitäten, ihr beschäftigt euch ja mit neuen Entwicklungen, wie mit der KI, wie du gesagt hast. Und das einfach auch in Einklang mit, ja, mit dem Brauchtum.
0: Genau.
1: Mir fällt auf, dass in der Landjugend schon viele höhere Positionen auch von Frauen, von jungen Frauen und Mädels besetzt sind. Also ist schon auch wichtig innerhalb, dass man da ein bisschen auf Ausgeglichenheit schaut.
0: Die Gleichberechtigung, also die war bei der Landjugend eigentlich noch nie ein Thema oder nie ein Vorurteil, mit dem wir kämpfen müssen, weil es eigentlich, ich glaube, schon immer die Doppelspitze gibt. Also es gibt immer eine Leiterin und einen Leiter auf Ortsgruppenebene, genauso auf Bezirksebene und eben auf Landesebene. Unser Landesobmann ist der Noah Fischer und bei uns die Landesleiterin ist die Sarah Nestler. Und die Doppelspitze ist ja ganz normal bei uns und deswegen haben auch viele Frauen die Möglichkeit, dass sie Verantwortung übernehmen und auch Zwang was drauf haben. Und das ist dann oft ganz cool, dass man eben die Möglichkeit dadurch hat, gesehen zu werden ab bis Jahr. Genau.
1: Und du bekommst sehr viel mit, arbeitest eng mit jungen Menschen zusammen. Was denkst du denn, beschäftigt die Jugend am Land derzeit am meisten?
0: Ich glaube, uns beschäftigen viel, ja, über die Themen wird eh viel geredet, über leistbares Wohnen, über die Ausbildung, über Arbeit und Perspektiven und auch über die Mobilität. Und was auch die Landjugend viel betrifft, ist eben die Hofübernahme und wie es in Zukunft weitergeht bei mir daheim und das harmonische Zusammenleben in der Familie. Das ist auch ein großer Punkt, der uns, glaube ich, auch alle recht wichtig ist. Und auf jeden Fall beschäftigt, glaube ich, auch viele junge Leute die Suche nach Gemeinschaft, weil da selbst Social Media kann auch nicht mithalten mit sozialen Kontakten und einfach mal miteinander reden und zusammensitzen. Und ich glaube, da ist die Landjugend eher ein gutes Netzwerk für junge Leute, dass sie einfach mal starten können in einem Verein, in einer Gemeinschaft und wo sie es möchten, auch mitgestalten können.
1: Du hast gerade erwähnt, die Hofübernahme ist oft schwierig. Was sind da konkrete Probleme?
0: Viele finden gar keinen Nachfolger mehr, der die Landwirtschaft überhaupt übernehmen möchte. Es werden immer mehr Forderungen, die die Landwirte und Landwirtinnen erfüllen müssen. Und vielleicht immer ein bisschen weniger Wertschätzung für den Beruf Landwirt. Und Salzburg hat viel klar strukturierte Höfe und oft muss man die Landwirtschaft halt einfach im Nebenberuf führen und es ist dann schon recht viel Arbeit und deswegen überlegen sich viele junge Leute, ob sie das überhaupt weitermachen wollen, wenn sie es bei den Eltern schon gesehen haben. Aber nichtsdestotrotz findet man schon immer durch die Leidenschaft dazu wieder einen Hof zum Übernehmen. Und da ist eben cool, wenn dann viel Unterstützung kommt und viel Motivation auch.
1: Wenn du uns vielleicht persönlich ein paar Einblicke geben möchtest, was beschäftigt denn dich, wenn du an die Zukunft denkst?
0: Wenn ich an die Zukunft denke, vor allem die Zukunft im ländlichen Raum, und der Lungau ist ja recht ländlich, und dann denke ich vor allem an die Abwanderung, weil ich merke halt selbst, es werden also viele junge Leute gehen zum Studieren oder auch für einen Beruf in die Stadt, was voll cool ist, was auch voll viele Möglichkeiten gibt, aber oft bleibt es halt, weil einfach bessere Berufsmöglichkeiten, mehr los, mehr Freizeitangebot. Und das finde ich ein bisschen schade, weil es ist so schön, am Land zum Leben. Und auch einfach die Familie hat man da und man ist da halt aufgewachsen. Und ich würde mir wünschen, dass künftig weiterhin viele Leute am Land bleiben und auch, dass sie sich Perspektiven schaffen können und dass sie da ein Leben aufbauen können.
1: Du selbst pendelst ja regelmäßig in die Stadt. Wie gehst du mit dem langen Weg um oder ist das für dich gar kein Problem?
0: Am Anfang war schon ein bisschen gewöhnungsbedürftig, weil man halt einfach vielleicht eine Viertelstunde bis zur Schule braucht und dann auf einmal eineinhalb Stunden bis zur Arbeit und dann denkt man schon, soll man das machen oder soll man das nie machen? Aber ich finde, das öffentliche Verkehrskonzept wird auch immer besser. Also ich fahre jetzt vor allem mit dem öffentlichen Bus und der braucht jetzt eineinhalb Stunden von St. Michael bis nach Salzburg und ich fahre mit dem Auto bis zur Bushaltestelle und dann darf ich gleich einsteigen. Und das ist schon sehr cool, wenn ich jeden Tag oder jedes Mal mit dem Auto fahren müsste, dann glaube ich, würde ich es mal überlegen, ob ich das weitermachen möchte.
1: Also für dich ist klar, du möchtest im Lungau bleiben, in St. Michael. Ja. Und weil du gesagt hast, dass eben auch Möglichkeiten geschaffen werden sollen, dass junge Leute da Perspektive haben. Was fehlt denn und was wird es brauchen, damit mehr Menschen gehalten werden im ländlichen Raum?
0: Ganz am Anfang möchte ich gleich sagen, es werden auf jeden Fall schon voll viel Sachen gemacht für junge Menschen. Freizeitangebote und viel Angebote im Sport. Also man kann im Lungau schon recht viel machen. Oder im ländlichen Raum, wenn wir es wieder mal ganzheitlich denken. Ich finde auf jeden Fall Berufsaussichten, verschiedene Berufsmöglichkeiten für ein bisschen. Und ja, leistbares Wohnen bleibt. Aber ich glaube, das ist eh egal, ob jetzt Stadt oder Land. Das ist, glaube ich, überall ein Punkt. Und auch das Freizeitangebot vielleicht ein bisschen abwechslungsreicher. Aber wie gesagt, Unterstützung und viel Bereitschaft für Veränderung ist auf jeden Fall da. Und das finde ich auch sehr cool, dass sie da viel Leute dafür einsetzen, dass es im Lungau lebenswert bleibt.
1: Wie schaut es mit Fortgehmöglichkeiten aus?
0: Ja, jetzt im Sommer ist wieder ein bisschen mehr los durch die Feste und Feierlichkeiten. Aber ja, wir haben derzeit nie so viel Fortgehmöglichkeiten. Was man schon merkt, die Skigebiete haben da halt durch die Anbindung dazu, dadurch, dass halt auch der Tourismus da ist, dass im Winter vielleicht wieder ein bisschen mehr los ist, aber in der Zwischensaison ist eher ruhig. Da ist dann cool, wenn man sich zusammen trifft mit Landjugend oder im Verein. Also ist ja bei der Musik genauso, wenn man unter Leute kommt.
1: Blicken wir noch ein bisschen auf die Mitglieder und die Gemeinschaft innerhalb der Landjugend. Viele Vereine kämpfen ja um Mitglieder. Ihr habt ca. 8.500 in 65 Ortsgruppen und hat dadurch auch die größte Jugendorganisation im Bundesland, Salzburg. Genau. Was denkst du, macht die Landjugend für junge Menschen so attraktiv, dass sie das über die Zeit auch der Andrang wirklich hält?
0: Die Landjugend ist eigentlich ein recht schnelllebiger Verein, würde ich jetzt behaupten. Also unsere Mitglieder sind zwischen 14 und 35 Jahren alt. Aber die aktive Zeit beschränkt sich da eher auf 16 bis 25. Und ich würde den Wachstum jetzt daher ziehen, dass wir unser Programm natürlich immer abwechslungsreich auch gestalten, dass wirklich jeder sich was findet, ob es jetzt was Sportliches ist oder eben was Landwirtschaftliches oder wenn man auch nur für die Kreativkurse dabei ist, dass man einfach mal eine Möglichkeit hat, dass man irgendwo einen Brotbackkurs besucht mit Freunden und genau, immer ein abwechslungsreiches Programm und unsere Mitgliedermotivation ist auch ein bisschen unsere LAZ-Punkte, also es gibt Leistungsabzeichen bei der Landjugend auch, also Bronze, Silber und Gold. Und durch Kurse, Seminare, Veranstaltungen, die man besucht, kann man die LAZ-Punkte sammeln und dann die Abzeichen verdienen. Und ich glaube, das fördert ein bisschen die Mitgliedermotivation. Und es gibt da Funktionärsschulung, Mitglieder werben und halten. Da wo wir unsere Funktionäre halt auch Tools mitgeben, die sie ihnen helfen, dass sie Mitglieder motivieren und Mitglieder zubringen. Und ja, dadurch, dass wir heute ein Jugendverein sind, glaube ich, ist das für viele einfach aufgelegt, das dazugängen. Und ich finde, das ist halt auch einfach der Start ins Vereinsleben. Und danach schaut man eh, ob man manchmal ist es eher Doppelvereinsmitgliedschaft, wo man bei der Musi auch ist.
1: Haben sich bei dir auch viele Freundschaften durch die Landjugend noch ergeben?
0: Ja, auf jeden Fall. Also es hat eh damals bei der ersten Jahreshauptversammlung angefangen, dass ich schon Freunde im Ort gefunden habe, die ich noch nicht kennt habe. Und jetzt eben auf Landesebene habe ich natürlich auch schon viele Bekanntschaften und auch Freundschaften entwickelt. Und ich würde sogar sagen, dass österreichweit sich da auch viele Freundschaften bilden, weil man einfach viel unterwegs ist und wirklich die gleiche Leidenschaft teilt. Und ich finde, ich sage das immer so gern, wenn man auf einer Landjugendveranstaltung ist und mit einer fremden Person zum Reden kommt, da hat man gleich schon was zum Reden, weil man teilt eh schon eine Sache. Man hat schon eine Sache gemeinsam und das ist die Landjugend und über die weiß man eh genug zum Verzöhnen.
1: Wir haben schon ein bisschen über Werte, Traditionen gesprochen. Gibt es vielleicht nur Vorurteile, die du aus dem Weg räumen möchtest über die Landjugend?
0: Ja, stimmt. Vorurteile sind eh fast Alltag bei uns. Wir organisieren, also wir feiern gern, natürlich. Wir feiern aber Feste, aber wir organisieren es eben auch. Ich finde es immer so erstaunlich, oder nicht erstaunlich, beeindruckend, wenn eine Landjugendgruppe wieder ein Fest oder ein Jubiläumsfest organisiert, das richtig gut aufgezogen ist und an alles wird gedacht, an Barrierefreiheit und an Shuttle und erzählt und es gibt für alle in kurzer Zeit zum Essen und es ist so beeindruckend, wenn junge Leute das auf die Füße stehen und es steckt ja Verantwortung dahinter, dass du eben für 1000 Leute Verantwortung übernimmst in einem sicheren Rahmen. Aber bei den Vorurteilen, um drauf zurück zum Thema, wir sind nicht nur Bauern und Bäuerinnen, sondern wie vorher auch schon erwähnt, 50% haben keinen landwirtschaftlichen Hintergrund mehr. Und was auch noch ein Vorurteil ist, wir freuen uns über Besuche von Vertretungen von allen Parteien und wir sind eine überparteiliche Jugendorganisation. Das ist auch immer zu betonen, dass wir da unabhängig sind und was die Traditionen betrifft, also ich glaube, wenn man vielleicht einmal auf unserer Website vorbeischaut, dann sieht man eh, wie breit unser Programm ist und eigentlich wie in der heutigen Zeit wir sind, weil immer die jungen Leute sind auch nicht nur Fokus.
1: Wenn wir nur kurz in die Zukunft schauen, was wünschst du dir jetzt für den ländlichen Raum in Salzburg? Ein paar Sachen hast du schon angeschnitten, vielleicht magst du es auch mal nur kompakt rüberbringen.
0: Ja, ich wünsche mir einfach, ja, dass es nicht so bleibt, weil immer unverändert soll nichts bleiben, aber dass es weitergeht mit neuen Ideen, neuen Vorhaben, dass vielleicht das Freizeitangebot oder auch für Fortgehmöglichkeit, die die Jugend oder einfach die Gemeinschaft auch ein bisschen braucht, dass man auch den sozialen Kontakt abseits von Arbeit oder eben auch der Online-Welt hat, damit man auch wieder in Präsenz im Austausch ist. Und für den ländlichen Raum wünsche ich mir auch, dass die Landwirtschaft wieder, also sie wird wertgeschätzt, aber mehr wertgeschätzt wird, dass wir wissen, wo wir eben herkommen, dass die Produkte, die vielleicht mein Nachbar herstellt, eh die besseren sind als wie die, die was wir irgendwo einliefern lassen.
1: Und was möchtest du innerhalb der Salzburger Landjugend als Geschäftsführerin in der nächsten Zeit besonders vorantreiben? Vielleicht nochmal deine Herzensanliegen.
0: Mein Herzensanliegen ist vor allem die Jugendarbeit, die Arbeit mit den Jugendlichen und jungen Erwachsenen weiter zu treiben, voranzutreiben, dass sie immer motiviert bleiben, eben was umzusetzen, zu handeln und das einfach mal was in die Hand zu nehmen und sagen, ja, ich möchte da jetzt dabei sein, ich möchte eine Lösung finden und neue Ideen einfach umzusetzen. Und ich möchte die jungen Menschen bei der Entwicklung unterstützen, genau, bei der persönlichen Entwicklung. Und ja, wie ich vorher schon gesagt habe, wenn die Mitglieder sagen, durch die Landjugend habe ich fürs Leben gelernt und Freunde fürs Leben gefunden, dann hat die Landjugend Salzburg und wir als Führungskräfte oder wir als Landesleitung schon viel richtig gemacht. Genau. Und was mir auch wichtig ist, dass wir Bewährtes erhalten und wirklich die Traditionen weiterhin leben, weil die gehören eben zu uns dazu, aber weiterhin offen für neue Ideen zum Sein.
1: Dann, Theresa, wünsche ich dir alles Gute für deine Vorhaben. Schön. Und sag auch noch vielen Dank für die interessanten Einblicke in die Salzburger Landjugend.
0: Ich bedanke mich, dass ich kurz ein kleines Bild geben könnt habe. Und genau, ich freue mich über jede und jeden.
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Erde mein Körper, Wasser mein Blut, Luft mein Atem und Feuer mein Geist. Unter diesem Motto steht wieder die heutige Sendung Frau und Natur aus der Sendereihe Radioaktiv. Tiefgehend, weitgreifend, hochfliegend und langgültig. Naturwissenschaftliches gepaart mit Intuition, Naturstimmung im Einklang mit Entspannung. Gunda Maria Traunsee freut sich, dass Sie zuhören.

So nach Entspannung ist mir jetzt leider nicht zumute, weil ich einfach finde, das ist irgendwo katastrophal wird oder schon ist mit dem heurigen Sommer. Aber ich begrüße, also ich freue mich, dass Sie dabei sind, dass du dabei bist. Aber ich freue mich nicht über die Temperaturen, die draußen sind, und ich freue mich auch nicht über diesen letzten Sommer. Ja, Erde mein Körper, Wasser mein Blut, Luft mein Atem und Feuer mein Geist. Das ist das Motto meiner Sendung und das soll zeigen, dass wir eins mit der Natur sind und dass wir nicht unabhängig von ihr leben können. Und wenn es der Natur schlecht geht, dann geht es uns auch schlecht. Momentan kann sich der Mensch noch mit Klimaanlagen und anderen technischen Gegebenheiten wie Häuser oder kann sich irgendwo noch drüber retten über die Hitze, aber die Natur kann das nicht und das meiner Meinung nach schaut es sehr schlimm für uns aus, besonders wenn wir weiter tun wie bisher und Millionen von Tonnen CO2 in die Luft blasen und so wie etliche Politiker auch den Klimawandel leugnen. Nicht nur Politiker, sondern leider auch ganz normale Leute, gescheite Leute. Anscheinend ist das die Angst davor oder die Liebe am Untergang, keine Ahnung. Jedenfalls Sarvanta singt, Erde mein Körper, Wasser mein Blut, Luft mein Atem und Feuer mein Geist.

diese Sendung nehme ich am 4.11.2026 auf. Es ist noch immer sehr warm. Es ist schon Oktober, aber ich bin mit dem Rad hergefahren, mit einem kurzärmeligen Leiberl, und es war mir kaum zu heiß, kaum zu kalt. Es war kein schöner Sommer. Und es war erst recht kein guter, dieser Sommer 2026 mit seinen Rekordtemperaturen. Und es war schon gar kein Sommer, wie er früher einmal war.

Als Beispiel für diesen schlechten Sommer, für diesen Dürresommer, für diesen, um nicht zu sagen Hungersommer, möchte ich einen Artikel vom ORF vorlesen über die Dürre in Oberösterreich. Und es betrifft nicht nur Oberösterreich, es betrifft genauso Salzburg, es betrifft ganz Österreich und es betrifft auch Europa. Dürre. Oberösterreich verliert fast die Hälfte der Maisernte. Die Landwirtschaft in Oberösterreich hat nach dem trockenen Frühjahr und einem heißen Sommer enorme Ernteausfälle verzeichnet. Wie die Landwirtschaftskammer mitteilte, liegt der Ertrag bei Körnermais fast um die Hälfte unter dem Vorjahr. Bei Soja beträgt das minus rund 35%. Auch der Gemüse-, Obst- und Hopfenbau ist stark betroffen. Der Frühling 2026 war laut Landwirtschaftskammer Oberösterreich österreichweit der trockenste seit Beginn der Messreihe vor 169 Jahren. In Oberösterreich fehlten im Schnitt 37% des üblichen Niederschlags. Landwirtschaftskammerpräsident Franz Waldenberger sprach am Mittwoch in Linz vom schwierigsten Ackerbaujahr der Geschichte. Und dabei muss man sagen, dass die 37%, da gibt es auch Gegenden, wo 60% weniger Niederschlag war. Ja. Besonders stark betroffen war die Grünlandwirtschaft. Wegen fehlender Erträge mussten Betriebe Futtermittel importieren. Die Grünlandwirtschaft, das sind die Wiesen eben für die Futtermittel, für Kühe und so weiter. Der durchschnittliche Ertrag bei Körnermais sank von 12,4 auf 7,8 Tonnen pro Hektar. Insgesamt ging die Erntemenge von 639.000 auf 324.000 Tonnen zurück. Zusätzlich trat laut Landwirtschaftskammer heuer erstmals eine Belastung mit Aflatoxin auf. Das Schimmelpilzgift entsteht durch Hitze und Trockenheit. Auch bei Sojabohnen erwartet die Landwirtschaftskammer deutlich Rückgänge. Der durchschnittliche Ertrag dürfte auf 2,5 Tonnen pro Hektar sinken. Die Zuckerrübenernte liegt voraussichtlich etwa ein Viertel unter dem Vorjahresniveau. Österreich könne den Zuckerbedarf erstmals seit der Nachkriegszeit nicht mehr vollständig decken. Die Eigenversorgung sei auf 74% gefallen. Ja, das kann man sich einmal auf der Zunge zergehen lassen. Und es ist logisch, dass dann die Lebensmittel teurer werden, wenn weniger da ist. Und es wird kein weiter wie bisher geben. Es sind ohnehin die Preise in letzter Zeit schon beinahe explodiert, aber die werden noch weiter steigen und die werden extrem werden. Und die Ärmeren unter uns werden sich vermutlich sehr einschränken müssen und sich etliche Sachen nicht mehr leisten können, weil es einfach zu teuer wird. Und das betrifft Lebensmittel wie Äpfel oder Kartoffel oder Karotten genauso wie Weizen oder eben Mais, wie der erwähnte Mais. Als historische Tiefstände waren auch bei den Gewässern. Eine aktuelle Anfragebeantwortung von Landesrat Stefan Kaineder von den Grünen an die SPÖ zeigt zudem die Folgen der Trockenheit für Gewässer und Grundwasser. Laut Hydrographischen Dienst wurde bis 11. August an 13 von 53 Grundwassermessstellen historische

hatten auch zur Folge, dass sehr, sehr viele Fische gestorben sind und vermutlich etliche andere Wasserlebewesen genauso.

spiele das Lied von Sarva Anta, The River is Flowing. Aber zum Teil sind die Flüsse nicht mehr geflossen. Die sind einfach ausgetrocknet.

Und wenn die Flüsse nicht mehr fließen und die Grundwasserspiegel sinken, werden wir auch kein Wasser mehr haben zum Trinken. Aber wir tun alle weiter wie bisher. Ich habe angefangen, Wasser zu sparen. Und es lässt sich vor allem bei der Klospülung sehr viel Wasser sparen. Ich verwende mein Duschwasser und mein Händewaschwasser für die Klospülung und zum Balkonblumengießen verwende ich klares Wasser, das ich vom Salatwaschen oder vom Apfelwaschen aufbewahrt habe. Und was das bedeutet, wenn man so wenig Wasser hat, das muss man sich erst einmal auf der Zunge zergehen lassen, weil dann funktioniert es auch nicht, dass man Wasser hat zum Duschen, wenn es im Sommer sehr heiß ist. Wir sind auf die Situation sehr schlecht eingestellt.

Und keiner kapiert anscheinend, dass es, oder keiner will es laut sagen, weil er sonst nicht mehr gewählt wird, dass wir eigentlich Wasser sparen müssten. Weil wir können nicht davon ausgehen, dass in Zukunft die Sommer wieder kühler werden oder niederschlagsreicher. Und wir müssen damit rechnen, dass es vielleicht nächstes Jahr wieder so einen trockenen Sommer hat. Und unser Grundwasser ausgeht. Und es wär meiner Meinung nach total wichtig, jetzt Wasser zu sparen. Und eigentlich hätten wir schon längst gebraucht, Wasser für die Klospülung verwenden sollen und in allen Häusern installieren, zumindest in den Neugebauten. Darüber der Fluss, die Flüsse. Für mich ist es sehr schwierig. Für mich ist es momentan sehr schwierig, darüber zu reden. Weil für mich war das der Katastrophensommer. Es ist ja nicht nur so, dass die Landwirtschaft dass alles verdörrt ist. Ja, es waren die Wiesen braun und es sind die Bäume braun gewesen und sie sind noch immer braun. Und die Fische sind gestorben. Aber was kommt nächstes Jahr? Wir blasen noch immer Millionen Tonnen CO2 in die Luft. Wir glauben, wir müssen ein Wirtschaftswachstum haben, wo immer mehr Industrie immer mehr CO2 ausstößt. Unser ganzer Wohlstand ist ja nur, weil wir Erdöl verbrauchen und verbrennen. Und selbst wenn wir Plastik daraus machen, aus dem Erdöl, das wird später wieder verbrannt. Millionen Tonnen. Und wir müssten unbedingt CO2 einsparen, wo es nur geht. Ja. Weil sonst werden wir kein Bächlein mehr plätschern hören.

Auch der Gemüse- und Obstbau, und da zitiere ich wieder den Artikel vom ORF, leidet stark unter der Trockenheit. Bei Gemüse werden je nach Kultur Ernteausfälle von 30-80% erwartet. Besonders betroffen sind die Karotten und rote Rüben. Im Kernobstbau rechnet man mit Ertragsverlusten von bis zu 50%. Also 30-80% Ernteausfälle. Das heißt, es wurde bei manchen Gemüsesorten oder Obstsorten nur mehr 20% geerntet. Da ist unsere Nahrungssicherheit gefährdet. Und keiner sagt was. Und eigentlich sollten wir auf die Erde aufpassen. Und Sarvananta singt, where I sit is holy. Dort, wo ich lebe und wo ich bin, ist es heilig. Wir haben die Erde nicht und die Natur nicht als heilig empfunden und behandelt.

tue mir wirklich jetzt schwer, angesichts der Katastrophe, die durch den menschengemachten Klimawandel verursacht wurde, noch fröhlich zu sein. Hoffnung stirbt zuletzt, aber es wird immer unwahrscheinlicher, dass wir das Ruder noch herumreißen können. Und es ist zum Beispiel, hat dieser extrem heiße Sommer auch, betrifft auch die Berge. In einer Bergsommerbilanz 2026 schlagen Österreichs alpine Vereine Alarm. Der Klimawandel verändert die Berge schneller, als viele Wanderer ahnen. Alpine Vereine ziehen eine erschreckende Bilanz des Sommers 2026 und warnen vor einer neuen Gefahrenlage in großer Höhe. Gletscherschwund, instabile Wege und zunehmende Wasserknappheit setzen der alpinen Infrastruktur in Österreich zu. Bei einem gemeinsamen Pressegespräch anlässlich der Internationalen Bergtage in Wien haben der Verband Alpiner Vereine Österreich, der Österreichische Alpenverein und die Naturfreunde Österreich am Freitag vor den Folgen des Klimawandels für den Bergsport gewarnt. Dieser Freitag war Ende September. In der heurigen Sommersaison gab es wieder mehr Alpinunfälle und mehr Verletzte. Gerald Dunkel-Schwarzenberger, Präsident des VAVÖ, das ist der Verband Alpiner Vereine Österreichs, Wolfgang Schnabel, Präsident des Österreichischen Alpenvereins und Naturfreunde-Vorsitzender Andreas Schieder, zogen Bilanz über die Veränderungen im alpinen Raum. Steigende Temperaturen verändern demnach Routen und Gefahrenlagen und stellen die bisherige alpine Infrastruktur vor neue Herausforderungen. Sie fordern eine langfristige Absicherung der Finanzierung von Hütten und Wegen. Gletscherspaltenstürze haben sich fast verdreifacht. Wie stark sich die Bedingungen verändert haben, zeigt laut den Vereinen die Bergunfallbilanz des Österreichischen Kuratoriums für alpine Sicherheit, ÖKAS, also Österreichische Kuratorium für alpine Sicherheit. Zwischen 1. Mai und 13. September 2026 wurden 19 Gletscherspaltenstürze registriert. Das sind fast dreimal so viele wie im Zehnteljahresmittel von 7. Also zum besseren Verständnis, es waren 7 Gletscherspaltenstürze im Durchschnitt in den letzten 10 Jahren. Ein Unfall Ende Juli 2026 endete für eine 32-jährige Bergsteigerin aus Tschechien an der Wildspitze in Tirol tödlich. Als Ursachen für die Zunahme bei den Gletscherstürzen werden lang anhaltende Plusgrade in Höhen über 3000 Metern, instabile Schneebrücken und zunehmende Blankeisflächen genannt. Bergsteiger mussten demnach teilweise neue Routen wählen, weil bisherige Wegführungen nicht mehr sicher begehbar waren. In den Alpen steigen die Temperaturen mehr als doppelt so schnell wie im globalen Mittel. Der Ausblick ans Ende des Jahrhunderts ist ein düsterer, sagt Dunkel-Schwarzenberger. +3 bis 5 Grad sind bis dahin möglich. Und meiner Meinung nach und meinem Gefühl nach, und das hat sich schon öfters bewahrheitet, wird es viel schneller gehen als bis zum Ende des Jahrhunderts. Das Ende des Jahrhunderts, das ist eigentlich etwas, was weit weg ist. Und ich glaube, dass diese 3 bis 5 Grad in den nächsten 10 Jahren erreicht werden. Wenn wir nicht stoppen mit Autofahren, stoppen mit Konsum, also wenn wir nicht wirklich unser Leben klimafreundlich gestalten, wenn wir nicht
auf die Katastrophe reagieren, wenn wir unser Leben einfach nicht umstellen wollen, weil es bequem ist, wenn wir unseren Luxus, unser Luxusleben nicht auf ein einfaches Leben runterbrechen können und verändern können, inklusive erneuerbare Energien, inklusive E-Autos. Also dass wir die sehr, sehr wohl verwenden, aber eben wesentlich weniger Auto fahren, wesentlich weniger fliegen, wesentlich weniger Konsum, weniger Fleisch essen, weniger heizen. Wir können es uns einfach nicht mehr leisten, wenn wir überleben wollen die nächsten 10, 20, 30 Jahre.

Und das Problematische an den höheren Temperaturen im Gebirge ist ja auch, dass eben die Gletscher schmelzen und dadurch unsere Wasserversorgung bedroht ist, weil der Gletscher über das Jahr hin den Schnee und das Eis gespeichert haben und es ist dann über das Jahr hin abgeschmolzen und hat unsere Flüsse gespeist. Und genauso ist es mit dem Permafrost im Gebirge. Zwischen den Gesteinsbrocken ist gefrorenes Wasser. Das hält einerseits die Berge zusammen, was dann im Artikel noch einmal erwähnt wird. Aber andererseits ist das auch Trinkwasser oder Wasser, das im Laufe des Sommers schmilzt und dann unsere Wasserversorgung garantiert. Unsere Bäche speist, unsere Flüsse speist. Ja. Und um das zu versinnbildlichen, oder möchte ich das Geräusch eines Bergbaches spielen, Mountain Stream.

Gundula Maria von Traun, sie ist am Mikrofon. Ich denke gerade über den Sommer 2026 nach und über das, was noch kommen wird, wenn wir nicht massiv und rasch klimafreundlich werden. Und wenn ich an die Trockenheit denke, dann denke ich auch an die vielen, vielen Wildtiere. Egal, ob das jetzt ein Regenwurm ist oder eine Assel im Boden oder ein Vogel oder ein Reh oder ein Eichhörnchen. Die leiden auch unter der Trockenheit, unter der Hitze und viele von ihnen sterben. Nur wir sehen es nicht. Es ist ja auch so, dass die Insekten weniger werden und auch unter der Hitze leiden und nicht ausfliegen und dadurch können sie auch nicht gefressen werden von den Vögeln. Und die Tiere können überhaupt nichts dafür, dass wir einfach das Klima kaputt machen mit unseren vielen Feuern in den Düsen, in den Flugzeugdüsen, in den Verbrennerautos, in der Industrie und in unseren Heizungsanlagen.

noch einmal zu den Bergen zurückzukehren und zu der Bilanz des Bergsommers 2026. Mehr Unfälle im heurigen Bergsommer. Auch insgesamt lag die Zahl der Unfälle im Bergsommer 2026 über dem langjährigen Durchschnitt. 2742 Menschen verunfallten beim Wandern, auf Hochtouren, beim Klettern und am Klettersteig. Im 10-Jahres-Mittel, also in den letzten 10 Jahren durchschnittlich, waren es 2351. Also heuer 2742, das sind fast 400 Menschen und 400 Unfälle mehr als im Mittel in den letzten 10 Jahren. Personen verunglückten durch Sturz, Stolpern oder Ausrutschen. 18 Menschen starben wegen Herz-Kreislauf-Problemen. Fast die Hälfte aller Alpinunfälle passierte in Tirol. 32%, also ein Drittel der Betroffenen, waren Österreicher. Und ein Großteil machte im heurigen Sommer mit 44% Deutsche aus. Der Rest verteilt sich auf andere Nationen. Und da möchte ich auch auf etwas hinweisen, was man aus diesen Zahlen auch sieht. Viele Menschen kommen von anderen Ländern her. Die fahren oft nur für die eine Bergtour mehrere hundert Kilometer oder wir Österreicher zumindest 50 oder 100 Kilometer. Manchmal übernachten sie auf Hütten, aber meistens fahren sie dann wieder zurück nach Hause. Was das an CO2 ausstößt und wie viel Hitze durch die Motoren verursacht wird, und das alles schadet dann auch dem Klima und den Bergen. Also der Bergtourismus macht die Berge mit kaputt. Ich habe jetzt leider kein Lied über Berge, aber über den Wind. Und im Gebirge ist ja bekanntlich etwas mehr Wind, obwohl der Wind bei uns in der Ebene auch stark zugenommen hat in den letzten Jahren.

noch über die Bergsommerbilanz 2026 von den VAVÜ. Besonders die Wasser, es betrifft die Wasserknappheit bei den Hütten, die Hütten belastet. Besonders unmittelbar bekommen die alpinen Vereine die Folgen des Klimawandels bei der Wasserversorgung zu spüren. Längere Trockenperioden, geringere Niederschläge und der Rückgang von Schneefeldern und Gletschern als natürliche Wasserspeicher treffen vor allem hochgelegene Hütten. In diesem Sommer mussten nach Angaben der Vereine einzelne Hütten wegen Wasserknappheit schließen. Neue Quellfassungen, größere Zisternen, Regenwassernutzung und Trockentoiletten seien notwendige, zugleich aber kostenintensive Anpassungen. Auch bei den Wegen steigt der Aufwand. Österreichs alpine Vereine halten rund 50.000 Kilometer Wege instand, größtenteils ehrenamtlich. Der Klimawandel führt nach Angaben der Vereine dazu, dass zahlreiche Wege adaptiert oder Alternativrouten gefunden werden müssen. Schnabel verwies als Beispiel auf die Route auf das Zuckerhütl im Stubaital. Regionale Bergführer hätten gemeinsam beschlossen, die Tour im Sommer aufgrund des Steinschlagsrisikos nicht mehr anzubieten, erläuterte Alpenvereinspräsident. Ja. Da ist schwer noch was hinzuzufügen.

Und es ist ja nicht nur so, dass da momentan, das ist ja nicht lebensbedrohlich. Wenn Berghütten schließen, dann kann man halt nicht mehr am Berg gehen, ja? Oder wenn es gefährlich wird im Gebirge. Aber wenn wir dann kein Wasser mehr haben, und das betrifft ja nicht nur die Berghütten oben, sondern das betrifft auch dann uns herunten, dann geht es ums Überleben. Und dann wird man nur schwer überleben können. Wenn kein Wasser mehr da ist oder wenn viel zu wenig Wasser da ist.

Und da habe ich eine interessante Zitat, finde ich. Aus Facebook. Tauschen wir das Wort Klimaschutz doch mal gegen das aus, was es tatsächlich bedeutet. Das Überleben der Menschheit sichern. Dann klingen viele Aussagen von Politikern so verrückt, wie sie tatsächlich sind. Das Überleben der Menschheit darf nicht auf Kosten des Wirtschaftswachstums gehen. Oder man kann das Überleben der Menschheit nicht gegen den Willen der Menschen erzwingen. Oder das Überleben der Menschheit ist wichtig, aber von Verboten halte ich nichts. Oder die überbordende Sicherheit des Überlebens der Menschheit kostet Geld, das wir nicht haben.

O großer Geist, Erde, Himmel und Ozean, ihr seid um mich herum und in mir drinnen. Ist das, was Sarvananta hier singen. Als Abschluss meiner Sendung Frau und Natur noch ein Zitat von dem Indianer Walking Buffalo, Tandanga Mani. Die verrückte und kranke Welt des weißen Mannes. Vieles ist töricht an eurer sogenannten Zivilisation. Wie Verrückte lauft ihr weißen Menschen dem Geld nach, bis ihr so viel habt, dass ihr gar nicht lange genug leben könnt, um es auszugeben. Ihr plündert die Wälder, ihr schlachtet Tiere ab, ihr verschwendet die natürlichen Brennstoffe, als kämen nach euch keine Generationen mehr, die all dies ebenfalls brauchen. Die ganze Zeit redet ihr von einer besseren Welt, während ihr immer größere Bomben baut, um jene Welt, die ihr habt, zu zerstören. Damit bin ich am Ende meiner Sendung Frau und Natur angelangt. Gundula Maria von Traunse bedankt sich fürs Zuhören. Und bitte bedenkt, wir sind eins mit der Natur. Mit der Natur in uns und rund um uns. Und so wie wir sie behandeln, wird es uns dann gehen.

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1: Einen wunderschönen Sonntag, liebe Operettenfreunde, und herzlich willkommen zu einer weiteren Ausgabe unserer Sendung. Wir unternehmen heute wieder einen musikalischen Streifzug durch die Vergangenheit und treffen uns im Land der Operette mit Melodien von Johann Strauss, Franz Leher, Emmerich Karlmann, Heinrich Berthier und Edmund Eisler. Unser erstes Musikstück erinnert uns an die Ballsaison des Jahres 1867. Dabei muss aber vermerkt werden, dass sich in diesem Jahr verhältnismäßig wenig getan hat. Denn Österreich hatte in der Schlacht bei Königgrätz eine schmachvolle Niederlage erlitten und aus diesem Grund wurden viele bedeutende Bälle und traditionelle Anlässe abgesagt. Die Strauss-Brüder verstanden es aber trotzdem, mit ihrer Musik Heiterkeit und Frohsinn in die allgemeine Missstimmung zu bringen. Johann Strauss ließ da innerhalb weniger Tage gleich zwei bedeutende Neukompositionen zur Uraufführung bringen. Da war erstens einmal der Walzer an der schönen blauen Donau, der am 15. Februar 1867 erstmals im Saal des Diana-Bades erklang. Dieses Werk wurde ja weltberühmt und bereits drei Tage später gab es schon wieder grandiosen Beifall für Johann Strauss im Diana-Bad-Saal. Wieder war es ein Walzer und sofort wurde diese Komposition als Zwillingswerk des Donauwalzers gepriesen. Das Opus 316, das den Titel Künstlerleben trägt. Diese Melodie lassen wir nun erklingen mit den Wiener Symphonikern, dirigiert von Wladimir Fedosejew.

und die Damen vom Ballett. Künstlerblut ist da reichlich zu finden in den Libretti, die die Herren Literaten dann den Meistern der Tonkunst vorgelegt haben. Und Künstlerblut heißt auch eine Operette von Leo Stein und Karl Lindau. Es ist dies eine Geschichte aus der Raimundzeit mit Musik von Edmund Eisler. Eine absolut erfolgreiche Uraufführung hat es da am 20. Oktober 1906 am Wiener Karltheater gegeben. Natürlich mit Alexander Girardi als Zugpferd dieser Produktion. Wie so viele andere Eisler-Operetten leider Gottes aber auch, verschwand auch dieses Künstlerblut in der Versenkung. Hier ist noch eine musikalische Erinnerung an dieses Werk mit Julius Patzak und dem großen Wiener Rundfunkorchester.

Edmund Eisler, der vergessene Starkomponist der Wiener Operette. Einstmals überaus populär, ist dieser Musiker aus unerfindlichen Gründen fast zur Gänze in Vergessenheit geraten. Das war ein Ausschnitt aus der Operette Künstlerblut. Julius Patzak hat da besungen, was man manchen Künstlern ja immer wieder nachsagt.

nämlich, dass das Stichwort Treue oft nicht so ganz ernst genommen wird und manchmal fällt so ein Luftikus dann später doch auf die Nase. Allen Künstlern notorische Untreue zu unterstellen ist sicherlich falsch, doch ein paar so lockere Vögel aus der Operettenkünstlerwelt gibt es ja dann doch. Allen voran wäre da wohl ein Musiker zu nennen, der auf seinen Konzertreisen für Aufsehen sorgt. Ob armes Mädchen aus dem Volk oder reiche Fürstin, der Teufelsgeiger Niccolò Paganini scheint sie alle in seinen Bann zu ziehen. Die Frauen sind hinter ihm her, aber auch er hinter ihnen. Dass der Geigenkünstler das Wort Treue nicht erfunden hat, das gibt er ja ganz unverblümt auch zu. Wer Klavier spielt, hat Glück bei den Frauen, hat Johannes Hees das einmal in einem Schlager gesungen. Und auch die Geige, die dürfte ähnliche Fähigkeiten haben. Franz Leha hat eine Episode aus dem Leben des Niccolò Paganini in Musik verewigt.

Gern habe ich die Frauen geküsst. Die berühmte Arie aus dem zweiten Akt ist da noch angeklungen. Das Violinsolo, das da zu hören war, war also keine Paganini-Komposition, sondern der Ausschnitt aus einer Lehar-Operette. Der Operetten-Paganini ist der Damenwelt ja recht zugeneigt. Eine Tatsache, die höchstwahrscheinlich aber auch auf den wirklichen Geiger Niccolò Paganini zugetroffen hat. Jan Pospichal war da unser Geigenvirtuose, der Lehars Musik wieder zum Leben erweckt hat. Vom Fürstentum Lucca nun zurück nach Wien zur Biedermeierzeit. Dort begegnen uns vier Künstler, die in Heinrich Berthiers Dreimädelhaus verewigt wurden. Es sind dies der Komponist Franz Schubert, der Dichter Franz von Schober, der Maler Moritz von Schwind und Leopold Kuppelwieser, ebenfalls Maler von Beruf. Diese vier Herren haben alle tatsächlich gelebt und waren auch im realen Leben mit Franz Schubert befreundet. Schubert war ja ausgebildeter Lehrer, diesen Beruf hat er aber nicht lange ausgeübt. Sehr oft war er ohne regelmäßiges Einkommen und fand dann wieder Unterschlupf bei einem seiner Freunde. Für seine Musik hat sich damals noch niemand wirklich interessiert, doch glücklicherweise hatte er ja seine Künstlerfreunde, die besser bei Kasse waren und die ihm so hin und wieder etwas Unterschlupf gewährten. Schuberts Musik ist großteils erst nach dem Tod des Meisters bekannt geworden. Einen Teil davon hat Heinrich Berthier dann mehr als 100 Jahre später zu einem Singspiel bearbeitet und unter dem Titel »Das Dreimädelhaus« herausgebracht.

0: Musik von Franz Schubert, bearbeitet von Heinrich Berti. In dieser Operette trifft sich die lustige Künstlerschar rund um den Wiener Komponisten Franz Schubert. Das Sprichwort vom brotlosen Künstler hat ja nicht nur auf Franz Schubert zugetroffen. Da hat es viele andere auch noch gegeben, deren Werke erst nach dem Tod ihres Schöpfers entsprechend gewürdigt wurden. Musikstücke, für die sich niemand interessiert hat, wurden erst Jahrzehnte später populär und Bilder, die keiner kaufen wollte, hängen nun als unbezahlbare Kunstwerke in den großen Museen. Manches ist manchmal eben wirklich ein bisschen verrückt und schwer zu verstehen. Wir mischen uns nun unter das muntere Künstlervolk am Montmartre in Paris. Dort wartet ein Maler ungeduldig auf seinen ersten Erfolg. Er zählt zu den vielen brotlosen Künstlern, denen der große Durchbruch eben noch nicht gelungen ist. Das Nagen am Hungertuche nimmt er aber sehr gelassen. Und zwar so gelassen, wie es eben nur in der Operette möglich ist. Hier sind nun Anneliese Rothenberger und Rupert Glawitsch.
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0: raus!
1: Wir bummeln durchs Leben und wenn was daneben geht, dann ist's auch nicht so schlimm. Das meinten da der Maler Armand Brissard und seine Freundin Juliette. So viel Leichtsinn gibt es eben nur im Graf von Luxemburg. Oder ist diese Geschichte sogar ein gut gemeinter Rat, dass man nicht alles so ernst nehmen sollte? Ein Herr Graf, der völlig pleite ist, und sein Künstlerfreund, der ebenfalls keinen Sou in der Tasche hat. Und dann ist da noch eine Dame, die ebenfalls einen künstlerischen Beruf ausübt in dieser Leha-Operette. Die dürfte allerdings etwas besser bei Kasse sein, denn sie ist eine gefeierte Diva an der Pariser Oper. Doch mit dem Künstlerleben soll nun bald Schluss sein für sie, denn ein Herr aus adeligem Hause hat ihr einen Heiratsantrag gemacht.

Ganz so leicht scheint ihr der Abschied von der Bühne dann doch nicht zu fallen. Und ob der alte Fürst Basil Basilowitsch der Richtige ist, daran hegt sie auch noch ihre Zweifel. Doch wer die Geschichte vom Graf von Luxemburg kennt, der weiß ja, dass sich der Fürst schließlich mit seiner Jugendliebe begnügen wird müssen. Und die schöne Sängerin hat sich den fidelen Grafen geangelt. Der Uraufführung im Dezember 1909, die übrigens von Robert Stolz dirigiert wurde, folgte dann ein internationaler Siegeszug. Fast 6 Jahre später kam das ungarische Gegenstück zu diesem Thema dann ans Wiener Johann Strauss Theater. Wieder war es eine Sängerin, die Abschied feiert. Den Abschied von Budapest, denn ein Engagement zu einer Amerika-Tournee lockt. Und wieder ist es ein Mann aus adeligem Hause, der sich für die unstandesgemäße Dame interessiert. Und da sind noch weitere Mitglieder der sogenannten besseren Gesellschaft, die sich nur allzu gerne im Varieté herumtreiben. Warum? Das ist nicht schwierig zu erraten.

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Lustig geht's dazu im Budapester Nachtlokal namens Orpheum. Da waren mit dabei der Graf Boni und sein adeliger Freund Ferre sowie die Chansonette Silva Varesco. Dass unstandesgemäße Verbindungen in dieser Operette nicht angekreidet wurden, sondern ganz im Gegenteil noch eher Sympathie erweckten, das hat manche Leute damals im Jahr 1915 ziemlich befremdet. Das Publikum liebte Karlmanns Tschardasch-Fürstin von Anfang an. In Adelskreisen konnte man dies aber nicht gerade behaupten. Vielleicht waren da auch noch ein paar Wunschträume des Publikums mit dabei, als die Libretti für diverse Operetten verfasst wurden. Denn der Traumberuf Sänger, Schauspieler oder Balletttänzerin existierte und existiert ja immer noch in den Köpfen der Leute. Ins Künstlermilieu der ganz besonderen Art entführen uns nun jetzt noch Gretel Fröhlich und Walter Müller. Da bittet der Sohn eines Wiener Hoteliers eine Zirkusreiterin zum Rendezvous. Wie?

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1: Die Zirkusprinzessin, ein weiterer Welterfolg von Emmerich Kahlmann. Heute haben wir ein wenig hineingeschnuppert in die Künstlerwelt unterm Operettenvolk. Viele sind in dieser kurzen Zeit leider nicht mehr vorgestellt worden. Der Maler Armando Cellini in der Maske in Blau, die Filmdiva Clivia Gray, der Maler Victor Ronay in der Faschingsfee, der Komponist Toni Hofer in Zwei Herzen im Dreivierteltakt, die Ballerina Fanny Elsler, der Dichter Johann Wolfgang von Goethe in Friederike und noch viele, viele andere. Von ihnen werden wir in einer anderen Sendung dann einmal berichten. Doch für heute müssen wir die Geschichtsbücher der Operette wieder schließen. Wir bedanken uns bei Ihnen allen fürs Zuhören und wir laden Sie ein, auch am kommenden Sonntag wieder Ihr Radio einzuschalten. Da kramen wir dann wieder nach Unterhaltungsmusik aller Art und bringen Bekanntes und Seltenes, Populäres und Vergessenes wieder zum Klingen. Und heute in 2 Wochen, da sind dann wieder unsere Operettenmelodien am Programm. Ich wünsche Ihnen noch einen recht schönen Sonntag und auf ein Wiederhören freut sich Ihre Edith Schiller.

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0: Leeds Club mit AC Beat.

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7: Hallo, liebe Zuhörer.

Hallo, liebe Zuhörer und Zuhörerinnen, herzlich willkommen zu diesem neuen Magazin der Sendung Neuentdeckung Afrikas. Sie heißen Angélique Kidjo, Verola Ren, Barbara Kanam, Ayo, Charlotte Dipanga, Cesaria Evora, Chala Mwana, Yvonne Chakachaka, Abeti Masikini, Pongolov oder Kajanin. Alle diese berühmten Sängerinnen und Musikerinnen aus Afrika werden unsere heutige Spezialsendung begleiten, anlässlich des Weltfrauentags. Die musikalische Reise führt uns quer durch Afrika, vom Norden nach Süden, vom Westen nach Osten, und wird im Rhythmus dieser Powerfrauen der Musik Afrikas in Bewegung bringen.

0: Angelique Kidjost stammt aus Benin und hat uns gerade Agolo gesungen. Angelique Kidjo gehört zu dieser neuen Generation der Sängerinnen Afrikas, die dann also die Fahne hochtragen. Sie hat vor kurzem im Dezember einen Grammy Award bekommen und reist durch die Welt, ist Botschafterin der UNICEF und für zahlreiche Veranstaltungen und wunderbare Videos und Spektakel rund um die Musik. Sie hat sich dann also gestern anlässlich des Weltfrauentags bei einem französischen Fernsehsender namens TV5 und hat über diesen Sozialtag der Frauen Folgendes gesagt.
1: Ça représente pour moi qu'en fin de compte, on commence à parler du droit des femmes et que l'on ait mis autant de temps à se rendre compte que la femme est une partie importante de ce monde dans lequel
0: nous vivons. Dieser Tag ist besonders für mich, weil es dann also endlich mal zeigt, dass man sich dann also damit anfängt, sich um die Frauen zu kümmern. Frauen leisten enorme Arbeit und werden dann also meistens nur als zweitrangige Personen, Persönlichkeiten angesehen, obwohl sie dann also so viel wie Männer auch leisten. Unsere nächste Sängerin stammt aus der Demokratischen Republik Kongo und heißt Barbara Kanam, auch eine neue Generation. Die Barbara Kanam hat einen neuen Stil des Rumbas definiert bzw. kreiert oder gepeppert. Barbara Kanam

아이오. 아이오 ist eine Sängerin aus Nigeria, beziehungsweise ist eine Sängerin aus Nigeria und singt meistens auf Englisch, teilweise auf Französisch. Und Ayo sagt selber, dass sie dann also eine Musikerin dieser Welt ist. Ihr Stil ist eine Mischung aus Soul, Reggae und Folk. Ihr Vater ist Nigerianer und ihre Mutter eine rumänische Roma. Deshalb sagt sie dann, dass sie dann also auch im Blut diese internationale Musik und Rhythmus hat. Vor allem von aller Musik der Welt. Ayo hat in England gelebt und wohnt derzeit in Paris, reist viel quer durch Afrika, durch die ganze Welt und lässt sich dann also von all dieser verschiedenen Kultur und Musikstil inspirieren.

Down on My Knees ist einer der bedeutendsten Musiktitel von IU. Mit der hat sie dann also richtig ihre Karriere begonnen. Jetzt kommt Abeti Masikini aus der Demokratischen Republik Kongo. Abeti Masikini hat uns bereits 1994 verlassen. Sie war die Tochter einer der bedeutendsten Politiker der Demokratischen Republik Kongo vor der Unabhängigkeit, wo ihr Vater Gouverneur der nördlichen Provinz Oriental des Landes war. Abeti Masikinis Stil ist eine Mischung von kongolesischer Rumba, Blues, Soul, Folk und Soukous.

Jetzt kommt Véro la Reine. Jetzt kommt Véro la Reine, die nicht mehr vorzustellen ist in unseren zahlreichen Sendungen. Véro la Reine singt uns Kalara Eding, ein Liebesbrief. Es handelt sich um eine Fernbeziehung. Ein Mann gesteht seine verreiste Freundin seine starke Liebe und schreibt ihr, dass er ewig auf sie warten wird.

jetzt für uns unsere Reise nach Kap Verde zu Cesaria Evora, die barfüßige Diva. Cesaria Evora hat uns 2011 verlassen. Sie war die bekannteste Sängerin des Kap Verdes und singt uns dann also

Cesaria Evora ist mit der deutschsprachigen Musik verbunden durch Peter Maffay, mit dem sie dieses Lied Soldat aufnahm.

Wir reisen weiter und nach der Demokratischen Republik Kongo mit Pongo Love, mit dem Lied Femme Commerçante.

war eine Sängerin aus der Demokratischen Republik Kongo und hat uns 1990 verlassen. Ihre Musik ist eine der bedeutenden Frauenmusik, nicht nur in der Demokratischen Republik Kongo, sondern in ganz Afrika und wird nach wie vor gespielt. Pongo Love ist weg, ihre Musik bleibt in Erinnerung. Pongo Love hat eine Mischung von Lingala mit einem musikalischen Stil des Rumbas. In ihre Lieder gebracht. Pongo Love singt uns in diesem Lied Femme Commerçante die Realität des Lebens vieler Frauen in Afrika, die dann ein bisschen handeln sollen oder irgendwas verkaufen sollen nebenbei, um ihre Männer zu unterstützen, da die Löhne zu niedrig sind. Das ist eine Zeichnung des Powerfrauen bzw. wie die Frauen stark dabei sind, an das Ankommen Familien, viele Familien in Afrika beteiligt sind.

Jetzt kommt Charlotte Dipanga aus Kamerun mit ihrem Lied Elle n'a pas vu, also sie hat nicht gesehen. Charlotte Dipanga war früher, hat früher in einem Chor gesungen.

zurück in die Demokratische Republik Kongo mit Chalamwana Elisabeth Chalamwana Muidikai, bekannt unter dem Namen Chalamwana. Chalamwana ist eine der einzigen Musikerinnen in der Demokratischen Republik Kongo, die meistens in Chiluba singt. Die meisten Sänger singen in Lingala. Chalamwana macht es ein bisschen anders in Chiluba. Sie hat früher bei Pongo Love auch als Tänzerin gearbeitet, bevor sie sich dann selbstständig gemacht hat und sich dann als

0: Jetzt reisen wir Richtung Südafrika zu unserer lieben Miriam Makeba, die nicht mehr zu vorstellen ist, mit Malaika.
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Wir reisen zurück in die Demokratische Republik Kongo mit Billy Abel, mit dem Lied Kenya, Nairobi. Das heißt, dass wir dann also gleich weiter nach Nairobi reisen müssen. Billy Abel hat ihre Musikkarriere auch bei Abeti Masikini, die wir dann also früher erwähnt haben, angefangen und hat sich dann also später als Solo-Sängerin entwickelt, bevor sie dann also mit Tabule, einer der größten Sänger Afrika, der wir dann also auch hier mal vorgestellt haben, gearbeitet hat.

Wir reisen weiter nach Burundi, wo Kadjanin singt uns in Kirundi, einer der Sprachen des Landes. Kadjanin hat ihre Musikkarriere 1985 angefangen, wo sie dann, nachdem sie dann also vorher einiges machen musste durch den Bürgerkrieg in dieser Regionen der großen See Afrikas. Kadjanin lebt derzeit in Belgien und ist mit dem Ex-Formel 1-Rennfahrer Jackie X verheiratet und lebt abwechselnd zwischen Monaco und Brüssel, südlich von Brüssel in Waterloo. Sie ist auch Botschafterin von UNICEF. Das Lied singt über den Körper der Frauen und die Freiheit der Frauen.

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0: Jakob Hörl mit Look at Me.

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0: Olympic mit Lullaby.

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0: Ja, passt schon.
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2: Ich finde, das ist ziemlich lässig, es passt schon so.
3: Hallo und herzlich willkommen zur diesmonatigen Corner-Radiosendung. Jetzt sind wir schon im Juni angekommen. Ich muss sagen, ich finde das einfach so unglaublich krass, wie schnell die Zeit irgendwie vergeht. Ich kann mich noch genau daran erinnern, wie ich zum ersten Mal hier vor diesem Mikrofon saß und angefangen habe, die Corner-Radiosendung zu übernehmen. Und jetzt sind wir schon einfach auf meiner allerletzten Sendung angekommen. Genau, weil die Juni-Sendung ist jetzt offiziell meine letzte Sendung für das Corner Radio. Denn ab Ende Juni bin ich wieder zurück bei mir zu Hause in Deutschland. Und für meine letzte Radiosendung habe ich mir überlegt, mache ich nochmal eine Sendung für Alex. Es ist nämlich nicht nur so, dass ich bald weg bin, sondern was irgendwie noch viel heftiger ist, ist, dass Alex bald in Pension geht. Also Mitte Juli. Und ich fand die Idee irgendwie schön, nochmal ihm etwas mitzugeben, nochmal eine Sendung zu produzieren für ihn mit den Stimmen von den ganzen Menschen, die hier täglich im Corner ein- und ausgehen und generell einfach nochmal schöne Worte an ihn zu richten. Vor allem, weil Alex einfach die Person war, die die meisten Sendungen fürs Corner Radio produziert hat und einfach so präsent in diesem Radio-Genre war und einfach so viel in dem Sinne gemacht hat und auch einfach eine richtige Legende ist in der Radiofabrik. Genau. Und deswegen dachte ich, passt es mir gut, dass, wenn ich meine Stimme nutzen kann, ihm nochmal einfach ein großes Dankeschön mitgeben möchte. Und das Dankeschön soll einfach durch diese Sendung irgendwie übertragen werden. Und aufgrund dessen haben wir heute nur Songs, die Alex einfach richtig, richtig gerne mag. Ich muss sagen, ich hatte da so meine Quelle, die mir zugeswitchert hat, welche Songs er gerne mag und gerne hört. Und genau, deswegen alle Songs, die heute in der Sendung spielen, sind für Alex und an Alex gerichtet. Viel Spaß heute! Und deswegen kommt jetzt der Song Watch Over You von Alter Bridge. Viel Spaß!

0: Ich habe dir jetzt mal ein paar Fragen mitgebracht. Und zwar, meine erste Frage an dich wäre, welche Alex-Frisuren-Ära war deine Lieblings-Ära von ihm?
1: Boah, das ist schwierig. Ich glaube, meine Lieblings-Ära von Frisuren von Alex sind seine Bartfrisuren gewesen, weil er sie oft einfach mal geflechtet hat. Oder ich glaube, mich auch erinnern zu können, dass er mal Perlen drin hatte, aber da bin ich mir jetzt nicht so sicher.
0: Ich muss sagen, ich habe noch nie eine geflochtenen Bart von Alex mit meinen eigenen Augen betrachten dürfen. Vielleicht passiert es ja noch in meinen letzten Wochen. Hi Anna, was war dein absoluter Lieblingsmoment bzw. dein Highlight-Moment mit Alex hier im Corner?
2: Also ich arbeite jetzt auch schon seit ungefähr fast 3 Jahren hier. Das heißt, irgendwie zu versuchen, das auf einen Highlight-Moment zu reduzieren, wäre, glaube ich, erstens nicht fair und zweitens nicht möglich. Aber ich glaube, wenn ich mich entscheiden müsste, dann wären es die Momente, wieder mal nicht nur einer, sondern mehrere, dann wären es die Momente, wo halt der Humor von Alex und mein eigener Humor so auf einer Wellenlänge war, dass wir im Endeffekt bei irgendwelchen Teams so halb auf dem Tisch gelegen sind und uns nur noch abgehauen haben. Sehr zum Leiden von Lena, aber solche Momente gibt's halt. Und einfach solche gemeinsamen Lacher und geteilte Lacher waren einfach immer sehr schön. Und vor allem zu wissen, dass jemand genauso den absolut unlustigsten Humor hat, den ich auch habe, war immer sehr angenehm. Ja, das wäre dann, glaube ich, so wirklich das Highlight, mit Alex zusammenzuarbeiten. War einfach, wie viel Spaß wir miteinander hatten.
0: Hi Lena, was ist dein absoluter Lieblingsspruch oder beziehungsweise deine Lieblingssprüche von Alex?
3: Also, da gibt es so einiges, weil Alex hat so ganz typische Alex-Sprüche, die nur Alex sagt. Und wir haben eine Liste davon angefangen. Und da lese ich euch jetzt ein paar davon vor, wenn es okay ist. Also, Alex sagt, hat Joghurt Knochen? Ist das Joghurt rechts gedreht oder links gedreht? Alex sagt zum Beispiel auch, die springen dann auseinander wie die Hasen, wenn es knallt. Oder, der war einer, der wusste, wo der Frosch die Locken hat. Das ist ein guter Spruch. Oder du bist aber nicht der längste Pfeil im Köcher. Oder den letzten, den ich aufgeschrieben habe, ist, ah ja, genau. Das ist jetzt, was du davon hast, wenn du versuchst, uns vor den Koffer zu scheißen. Genau, das waren meine Alex-Lieblingssprüche. Aber da gibt es noch ganz viele.
0: Also ich muss sagen, ich frage mich da immer, ob er sich das ausdenkt oder ob es diese Sprüche wirklich gibt und er einfach so ein riesiges Archiv an Sprüchen in seinem Kopf hat.
3: Ich glaube, dass das ganz viel Alex-Dialekt ist und was er halt so in seiner Kindheit gehört hat. Also ich glaube nicht, dass er sich das einfach ausdenkt. Ich glaube, dass er sich sicher manche Sachen ausdenkt, aber der Großteil ist wahrscheinlich dialektbedingt.
0: Hello Lea, was würdest du sagen, ist so das Lied, was du am meisten magst, was er immer im Chor da singt und was dir irgendwie am meisten auch immer so ein Ohrwurm gegeben hat?
4: Also ich würde sagen, Hey Jude. Auch einfach, weil wir mit Alex eine sehr schöne Erinnerung haben. Bei 25+1 hat es ja der Chris gesungen und das war eine schöne Erinnerung auch mit Alex.
0: Und was würdest du sagen, ist dein absolutes Lieblingsgericht, was Alex immer hier im Corner gekocht hat?
2: Bolognese, obviously.
4: Definitiv die Bolognese. Also es gibt nichts, was Besseres von Alex.
3: Definitiv Alex Bolognese. Boah, das ist ganz einfach zu beantworten. Das ist die Bolognese. Und die gibt es meistens dann, wenn ich nicht Dienst habe. Was ich sehr unfair finde. Aber vielleicht gibt es das ja jetzt dann öfter, wenn er dann in Pension ist. Who knows?
0: Okay, cool. Dann vielen Dank. Und jetzt kommt ein Song von einer Band, die bei uns hier im Corner gespielt hat dieses Jahr. Diese Band heißt Kasur und leider konnte Alex an diesem Auftritt nicht dabei sein, weil er leider kurzfristig krank geworden ist. Aber er findet die Band richtig cool und war echt traurig, dass er sie nicht mit live erleben konnte. Deswegen dachte ich mir, spiele ich nochmal einen Song von ihm ab. Genau, das ist Space von Kasur. Viel Spaß!

0: Hier sind eure Connor News aus Itzling. Hallo und herzlich willkommen zu den diesmonatigen Connor News. Heute habe ich mal wieder einiges mitgebracht. Also wie immer habe ich die Standardsachen. Also wir haben zum einen jeden Freitag eben das Freitagskochen. Also das heißt dann, dass wir jeden Freitag irgendwas zusammen kochen, auf was, was wir Lust haben, auf das, was wir irgendwie vielleicht schon mal hatten und das halt richtig gut geschmeckt hat oder auf das, was wir eben noch nie hatten und dass wir einfach mal was Neues ausprobieren. Und wenn ihr wollt, könnt ihr auch einfach mit einem Rezept zum Corner kommen. Also am besten schon ein, zwei Tage davor, dass wir uns schon mal drauf vorbereiten können. Aber wir kochen auf jeden Fall auch das, was sich gewünscht wird und auf das, was alle Lust haben. Und deswegen, genau, kommt auf jeden Fall am Freitag vorbei und esst mit uns zusammen und kocht mit uns zusammen. Ebenso haben wir jeden Mittwoch den Radcheck. Das bedeutet dann, dass wenn an eurem Fahrrad irgendwas nicht funktioniert, also zum Beispiel eure Hupe oder eure Kette oder einfach euer Sattel nicht mehr richtig feststeht, dann kommt einfach hier zum Corner und dann gucken wir uns auf jeden Fall das Fahrrad an und gucken, was irgendwie nicht mehr ganz ist und was man noch reparieren kann. Und genau, das ist auf jeden Fall eine richtig praktische Sache. Und im besten Falle kriegen wir dann euer Fahrrad auch repariert. Genau, und ebenso haben wir eben einen Proberaum unten hier bei uns im Corner. Also wir haben ja hier sehr viele Räume und ein sehr großes Gebäude für uns. Und einer dieser Räume ist eben unser Proberaum. Und in dem Proberaum stehen einfach einige Instrumente. Und an den Instrumenten hat man zum Beispiel die Möglichkeit, eben Unterricht zu nehmen. Also wir bieten Unterricht am Schlagzeug an und Unterricht an der Gitarre. Aber das auch eben nur mit Anmeldung und mit vorheriger Anfrage. Genau, aber das ist auf jeden Fall eine richtig, richtig praktische Sache und das ist auch mega toll. Wir haben zum Beispiel hier bei uns im Korn auch eine Band. Und diese ist auch einfach manche bei uns im Proberaum. Und es ist einfach so toll, wie man sieht, dass die Räumlichkeiten hier auch genutzt werden und dass die ganzen Instrumente auch genutzt werden. Und dass man auch einfach merkt, dass die Lust an der Musik irgendwie immer noch so ein Teil des Lebens ist. Genau, also wenn ihr schon immer mal irgendwie Schlagzeug lernen wolltet oder Gitarre lernen wolltet, dann schreibt uns eine Mail.
1: Okay, hi. Willkommen zur allerersten Corner-Podcast-Folge. Ich habe mir gedacht, dass ich so für diesen Anlass, für diese Alex-Sendung einfach mal diesen Podcast starte, beziehungsweise das war eigentlich die Idee von euch allen hier. Und ich habe sie sehr dankend angenommen. Ja, jedenfalls, ich bin Alina. Ich war jetzt hier die letzten 10 Monate die EU-Freiwillige und ich fand es super toll. Ich habe hier richtig tolle Menschen kennengelernt und ich habe mir so eine zweite Familie aufgebaut. Die sind alle sehr toll. Ja, und ich gehe auch am Samstag, aber es soll hier nicht um mich gehen, sondern es geht um Alex, wie schon am Anfang der Sendung gesagt. Genau. Und ich würde jetzt einfach mal mein...
2: Ich dachte, es kommt irgendwie so. Ich habe mir hier eine zweite Familie aufgebaut.

0: Ich bin jetzt schon seit 4 Jahren, mehr als über 4 Jahre, 4,5 Jahre im Corner. Echt 5 Jahre sind es schon. Okay, dann sind es schon fast 5 Jahre. Ich war am 17. Februar 22 das erste Mal da. Ja, also eh schon eine Weile. Und ich habe hier echt eine coole Friendbase inzwischen, einen tollen Safe Space. Und deswegen haben wir es für eine sehr gute Idee gehalten, dass wir nun zusammen basically einen Podcast haben. Und dann auch noch vor allem mit Alina, vor allem, dass wir ihre letzte Session sein. Sie ist uns so ans Herz. Ich rede für alle, denke ich, oder?
1: Ja.
0: Genau. Sie ist uns so ans Herzen gewachsen, deswegen wollen wir das jetzt unbedingt machen. Ich habe mir schon eine Frage vorgestellt, by the way. Wie geht's euch damit, dass Alex am Samstag seinen letzten Tag im Corner haben wird?
1: Also ich finde es crazy, ehrlich gesagt. Also,
0: it's insane.
1: Ja, so wie gesagt, ich bin seit fast 10 Jahren regelmäßig im Corner. Und ich kann mir einen Corner ohne Alex nicht vorstellen.
0: Okay.
1: Also für mich ist Alex der Grundstein des Jugendzentrums, das Fundament vom Corner. Und ich kann mir eigentlich nicht vorstellen, wie es ist, wenn er weg ist.
2: Ja, es wird einfach was fehlen.
3: Ja.
2: Also ich glaube, ins Corner reinzukommen, wird einfach nicht mehr das Gleiche sein, wenn Alex nicht da ist und sagt, hey Leute,
1: weißt du, ich hey.
0: Dann ja, sind seine ganzen so. Storys ja. wieder auf.
1: Ja.
3: Es ist einfach, ich kann mich noch erinnern, so die ersten Male im Corner. Boah. Und dann saß da Alex, so ein etwas älterer Mann mit Bart, und wir hatten einfach richtig Respekt vor ihm, so richtig Angst irgendwie auch so, oh, da ist Alex, ja nicht neben ihm was Falsches sagen, was Falsches tun.
1: Ja.
3: So, und jetzt mittlerweile scherzen wir mit Alex rum, als wäre er so in unserem Alter so ein Homie von uns oder so.
1: Ja.
3: Und das wäre damals einfach so gar nicht vorstellbar gewesen, dass wir so close werden mit Alex. Und jetzt ist es halt soweit, dass wir so close sind mit Alex und so eine gute Bindung haben. Und jetzt geht er einfach. Also
1: ja.
3: Jetzt ist er dann einfach nicht mehr da. So.
0: Es ist echt insane. Es ist wirklich wie so ein Fiebertraum, weil ich kann mich nicht erinnern, als ich ihn das erste Mal gesehen habe, wo die erste Zeit, habe ich null Erinnerungen an ihn. Ich weiß nicht warum, aber keine Ahnung. Ich glaube, es war alles, weil dadurch, dass es so alles für mich auch Neuland war, so neue Menschen, endlich mal Menschen, wo ich mich wohlfühlen kann, war das so, war ich auf so viel anderem fokussiert, und bis das mal so eingesickert hat bei mir, habe ich wahrscheinlich erst dann Alex so akut bemerkt.
1: Ja.
0: Ich habe es mir auch nie vorstellen können, dass wir so close mit ihm sein werden. Oder dass wir jemals mit ihm so eine tolle Zeit verbringen können, so ja. Mensch zu Mensch. Und es ist insane, dass er geht. Es ist wirklich wie, als wäre ich letztes Jahr hier rein oder gestern rein spaziert. So.
1: Ja.
0: Die Zeit ist echt vergangen, aber das ist ein gutes Zeichen. Das heißt, dass wir es durchaus genossen haben.
2: Ja, das auf jeden Fall. Wie gesagt, also so wie ich es vorher auch schon gesagt habe, es wird einfach was fehlen. Aber gleichzeitig gönne ich Alex jetzt einfach auch.
0: Ich glaube, er ist auch sehr reif
2: so
0: dafür.
2: Die Ruhe einfach.
0: Ja.
1: Ja.
2: Ich meine, wir hoffen, glaube ich, ich spreche für alle, wenn wir einfach sagen, wir hoffen, dass er uns regelmäßig besuchen kommt.
1: Um nochmal kurz darauf zurückzukommen, weil ich finde das ziemlich ähnlich. Also ich muss sagen, damals als Kind, als ich wirklich noch klein war, ist mir Alex schon öfter aufgefallen. Vor allem, als wir damals war, also das Corner-Spiel war ja Steine, also Rummy Cup. Und da war Alex einfach ein großes Fragment, weil man einfach gegen Alex nicht gewinnen hat können. Alex war so ein Gegner, das war der Endboss, den hat man nicht.
3: Ja,
1: in jedem Spiel.
0: Absolut.
1: Also und irgendwann ist einfach der damalige Chef gegangen und Alex hat diese Position dann eingenommen. Und ab dem Moment war Alex einfach sehr, sehr viel im Hintergrund, sodass man ihn einfach nicht so schnell so viel mitbekommen hat. Also wenn man regelmäßig und öfter hier ist, dann kriegt man Alex sehr wohl mit. Aber wenn man jetzt nur ab und zu da ist, dann sieht man, glaube ich, nicht, wer eigentlich so von hinten das Corner so unterstützt. So, weil er ist trotzdem regelmäßig da, aber eigentlich eher zu den Zeiten, zu denen die Jugendlichen halt nicht da sind.
3: Sehr viel Büroarbeit. Ja. Oft auch, also vor allem vor

0: paar Jahren, ich glaube eh zu der Zeit, wo du dann angefangen hast herzukommen, war auch sehr viel im Radkeller. So, also Alex hat halt einfach immer so seine Station, wo er halt dann unterwegs ist und seinen Stuff zu tun hat. Und dann ist ihm halt einfach so die Zeit ein bisschen abgegangen,
1: Ja.
0: auch mit uns Jugendlichen halt Zeit zu verbringen. Und das merkt man aber auch. Jetzt, wo er so die Pension in Sicht hat, nimmt er sich auch einfach viel mehr Zeit. Also ich glaube, seit 25 plus 1 oder seit
2: Ja.
0: Jahresende, wo er dann die ganze Buchhaltung machen musste,
1: Ja.
0: da seitdem ist er eigentlich so, ich will nicht mehr ins Büro, also.
1: Ja.
2: Also das hat man wirklich gemerkt bei 25 plus 1, wo wir auch dann diese Rede hatten und die
1: Ja.
2: Feuerzeuge in der Luft hielten und
1: Es
2: schwanzten
1: war
2: und
1: so
2: gesungen
1: schön. Es
2: haben.
1: war wirklich ein
2: Das
1: schöner Tag.
2: war so ein Schritt in die Pforte, wo wir einfach wussten, Alex, deine Pension ist in Sicht. Und das war dann so
1: Ja.
2: klar. Und ich glaube, ab dem
1: Ja.
2: Zeitpunkt haben wir dann auch so, wo wir dann auch so Fokus drauf gelegt haben, weil nach Alex kommt der Mario. Und ich denke, Mario ist echt eine coole Person.
1: Ja,
2: Und ich
1: definitiv.
2: freue
1: Ja.
2: mich komplett, das dann zu
1: Ja.
2: sehen, wie sich das dann so weiterentwickelt.
3: Ich würde sagen, nochmal zu 25 plus 1 zurückzukommen. Irgendwie, ich fand es so krass, wie einfach dieses Fest war und dass wir das alle zusammen so richtig cool organisiert haben. Und ich glaube, ich habe noch nie, ich meine, ich war als Kind nicht wirklich in Jugendzentren, also früher mal so vor 1, 2 Jahren, aber nie so regelmäßig. Und es war so krass zu sehen, wie groß diese Corner-Gemeinschaft ist und wie krass dieser Zusammenhalt ist von allen auch einfach und wie doll sich alle auch gerne haben. Und das ist nicht auf so auf einer unechten Basis, sondern dass sich einfach wirklich echt alle richtig gerne haben und dass einfach alle wollten, dass es klappt und es war einfach voll toll zu sehen und diese Familie, diese tolle Familie ist, glaube ich, auch einfach nur durch Alex so geworden, wie sie geworden ist.
1: Ja,
2: Mhm.
1: ja.
3: Und deswegen, das war so, einfach nochmal, um darauf zurückzukommen, das war so voll toll irgendwie.
2: Es hat
1: Ja.
2: einfach echt harmoniert.
3: Und vor
1: Ja.
3: allem, ich habe mich, ich meine, ich war da erst halt so einen Monat da und ich habe mich
2: Oh.
3: trotzdem so doll so, ihr habt mich alle so krass aufgenommen
1: Ja.
3: und ich war so, hä? Wie, aber ich bin noch erst seit einem Monat da, aber trotzdem habe ich mich so als Teil dieser Familie gefühlt und das war irgendwie voll toll so.
1: Ja,
2: Bist
1: ich
2: einfach ein cooler Mensch,
1: verstehe.
2: Alina. Und weißt du, das
1: Ja.
2: ist ja auch basically dein Abschied. Das ist der Abschied von Alex, der Abschied von dir, sowohl als auch der Einstieg für Mario. Und das ist, warum wir das machen.
1: Ja,
2: Oh mein Gott,
1: voll.
2: we're all gonna cry.

0: Und das war Your Mind von Lola Marsh.
1: Nochmal ganz kurz, um auf dieses 25+1 zurückzukommen. Ich finde auch, an 25+1 hat man nochmal gemerkt, wie sehr, also ich finde, wir sind während 25+1 einfach auch als Gruppe, als Corner extrem zusammengewachsen. Ja, voll. Weil es einfach so, es waren extrem stressige Wochen, es waren Wochen mit Planen, es waren Wochen, wir sind früher hergekommen, bevor das Corner aufgemacht hat. Auch wir Jugendlichen sind hergekommen, wir haben alle mit angepackt, wir haben alle geschaut, dass diese 25+1 funktioniert und dass es toll wird. Oder ich finde, man hat einfach gesehen oder gemerkt, dass uns genau das so extrem zusammengeschweißt hat.
2: Das war echt ein Volltreffer.
1: Und es hat einfach auch einfach so gut gepasst. Wir haben so als Team einfach alle zusammengearbeitet. Ja. Und ich glaube, besser hätten wir dieses 25+1 nicht hinkriegen können.
2: Nein, das war echt
1: ein Und ich hoffe einfach, dass diese Abschiedsfeier genauso toll wird.
3: Ja. Ich hoffe auch einfach, dass man Alex das geben kann, was er verdient hat, so zum Abschied, das, was er hier allen gegeben hat irgendwie.
4: Darauf wollte ich auch nochmal zurückkommen. Ich muss auch ehrlich sagen, dass ich über die Jahre waren wir schon immer sehr regelmäßig hier, aber auch nie so mit Feuer und Flamme, wie um die 25+1 Feierzeit. Also vor allem die Zeit davor, finde ich, hat uns alle mega zusammengeschweißt. Ich weiß noch, wie wir an diesem einen Abend wollte Alina alleine, wie viele T-Shirts waren das? 15 T-Shirts bedrucken?
1: Ja, hinten und vorne.
4: Und wir sind dann alle einfach, ich glaube, eine Stunde oder sowas sind wir länger geblieben.
1: Ja.
4: Nicht einmal, weil wir halt einfach alle zusammen angepackt haben, aber wir sind länger geblieben, haben zusammen angepackt und haben danach noch ein bisschen geredet und auch zwischendurch. Und das waren die Momente, die uns so zusammengeschweißt hat. Ich glaube halt einfach, dass es ohne Alex als Leiter oder hier in diesem im Corner es einfach nie zu so was Schönem geworden wäre.
1: Ja.
4: Weil einfach Alex so viel. Alex hat so eine Sicht auf die Welt, die ich so unbeschreiblich schön finde. Er sucht immer nach Wegen und Möglichkeiten, es irgendwie besser zu machen, und er kriegt's hin. Und das ist halt auch so eine Sache. So, es waren viele Leute hier, man hat zusammen sich unterhalten und man hat sich verstanden, aber erst durch verschiedene Situationen hat es dann auch was gebracht und hat es einen wirklich zusammengeschweißt, genauso wie der Jugendvorstand.
1: Ja.
4: So, das sind die Sachen, die einen so verschweißt. Und das ist auch einfach eine Sache, so, man brennt für eine Sache zusammen, man hält zusammen, und das wäre halt einfach ohne Alex niemals zustande gekommen.
2: Absolut. Also man merkt an ihm echt, dass er wirklich so darin bemüht war, junge Menschen zu fördern. Und das merkt man aber auch, er ist auch wirklich voller Vatermensch. Man merkt, dass er ein Vater ist. Und ich finde es einfach so toll zu sehen, dass er das auch so durch seine Erfahrung auch als Vater auch wirklich so in seinen Job bringen kann und solche positiven Wirkungen haben kann. Generell, Alex ist ein sehr optimistischer Mensch. So, er schaut vorwärts.
4: Ich glaube, ich habe noch nie von Alex gehört, nein, das schaffen wir nicht.
2: Voll,
4: niemals. Ich glaube, diese Worte kamen nie aus seinem Mund.
2: So, und er ist einfach schon seit, ich glaube, 99 oder 98, Ende 90er Jahre ist er schon.
3: Ja, er war ja der Erste.
4: Erstens das, zweitens, bevor sie das Corner überhaupt eröffnen konnten, das hat mir Alex auch erzählt, dass das Corner eigentlich gerade mal ein Rundriss war.
2: Ja, voll.
4: Also es waren noch keine Decken drin, es waren noch keine Wände gefühlt drin. Sie haben eigentlich erstmal alles selber aufbauen müssen.
3: Ja, so einfach, wie viel Liebe er hier in das ganze Corner reingesteckt hat, ist irgendwie so.
1: Ja. Er macht es halt mit Herz.
3: Ja.
2: Was sind denn so Eigenschaften, die er an Alex wirklich wertschätzt?
4: Weil ich würde sagen, die Offenheit, die Alex immer mitträgt.
1: Ja.
4: Also ich wirklich, es gibt wenige Menschen auf dieser Welt, die so offen für alles sind. Als Kind, so wie wir waren damals, war es halt wirklich einfach so, dass Alex richtig nett, man hat mit ihm gerne gespielt oder sowas, aber der Respekt, den man vor Alex hatte, der war riesig.
1: Und der ist heute noch da.
4: Diese Offenheit, die er mitträgt, egal wie viel Scheiße du baust, mostly, er ist offen dafür, einen Weg zu finden, wie es weitergeht.
1: Ja.
4: Der führt einen selber passt und für das Corner-Team.
3: Ich glaube, was ich an Alex am krassesten finde, ist einfach diese Gechilltheit. Also ja. Alex ist ja so ein chilliger Mensch, also wirklich, Alex hat einfach so einen klaren Kopf, beziehungsweise er bringt seine Wörter so klar rüber und es ist einfach, ich weiß nicht, Alex ist einfach so ein Ruhepol. Ich würde mir wirklich wünschen, ich würde mir wirklich manchmal gerne ein Stück von seiner Gechilltheit abschneiden, weil das bewundere ich richtig doll.
1: Ja. Nein, ich glaube, ich hab Alex noch nie so wirklich so extrem aus der Fassung. Natürlich, Alex ist mal gestresst, Alex ist mal schlecht gelaunt, er ist auch nur ein Mensch.
4: Ja.
1: Aber er regt sich so selten auf, also dass ich Alex wirklich mal so...
4: So wirklich sauer?
1: So wirklich sauer oder...
3: so aus seiner Fassung.
1: Ja, voll. Dass ich Alex aus seiner Fassung gesehen habe, kann ich an einer Hand abzählen, glaube ich.
2: Wenn weißt du, das ist so etwas, was ich voll wertschätze, weil bevor er sich aufregt, schaut er, was er jetzt machen kann, damit es nicht mehr so ist.
4: Ja,
2: also. Hey, wisst ihr was? Ich hätte Alex gerne mal in so seinen 20er Jahren, 30er Jahren
4: kennengelernt. Ja.
2: So, ich habe so viele Stories gehört, wie so in seiner Berlin-Zeit, in seiner wilden Huhn-Zeit, basically so.
4: Ja.
2: Ich hätte den echt nur so als Mensch kennengelernt. Der, was, I mean, obviously ein ganz anderer Mensch, wie er heute ist.
4: Safe.
2: Aber das ist basically, was ihn jetzt heute dazu geführt hat, wie er heute so ist.
4: Ja.
2: Ist ja mal so interesting, Alter.
4: Es ist generell immer so sau interessant, vor allem in der 25+1, weil war es ja so lustig, wenn wir dann draußen waren, weil es einfach unten so heiß war.
2: Ja.
4: Und draußen gesessen sind und mit Alex und dann raucht er so seine Zigarette, 10 Stunden, weil er von einem Gesprächsthema ins nächste kommt. Dann kommt er von seiner tiefsten Kindheit bis in seine, okay, da war er 10, dann hatte er eine, eine Dauerwelle, als er in der Volksschule war. Und dann kommt er irgendwann zu seinen Jugendstories und dann zu seinen 20er und dann die Mitte 20er.
2: Und dann seine DJ-Stories.
4: Ja, und es ist wirklich, ich glaube, es gibt noch so, so viel mehr Stories. Ja, ich glaube, Alex hat für alles und immer eine Story parat.
2: Komplett. Ja.
4: Und das finde ich mies cool. Und ich glaube, also wirklich, dieser Mensch hat so viele Lösungsvorschläge. Wenn ich ihm jetzt sage, wenn wir jetzt mal auf Schule, Lehre und sowas angehen, boah, eigentlich würde ich gerne in die und die Richtung gehen, dann ist Alex, du, hör mal, da habe ich das gehört und das könntest du ausprobieren und den Weg, den habe ich auch gehört, den jemand macht. Und das finde ich einfach crazy.
2: Er zeigt dir einfach, welchen Pfad du gehen kannst und schiebt dich noch in die Richtung.
4: Voll, vor allem, er redet nicht nur.
2: Voll, er macht auch.
4: Ja, voll, wenn du willst und wenn er von dir mitkriegt, du willst das, dann macht er mit
2: voll,
4: dir. Dann setzt er sich mit dir hin und ihr macht das. Dann hat das Hand und Fuß.
0: Und jetzt kommt Overkill von Colin High. Viel Spaß!

0: Ja, ich fand das Gespräch gerade echt cool. Letzte Worte noch so zu Alex.
1: Slay thank Girl, you. Mach weiter so.
0: Thank you, no, honestly, thank you. Nicht nur so, weil er einfach so ist, wie er ist, aber auch das, was er in seinem Leben erschaffen hat, was er geleistet hat und was das für einen positiven Einfluss auf sehr, sehr viele Persönlichkeiten, sehr, sehr viele Jugendliche, erwachsene Menschen und auch vor allem, genau das haben wir gar nicht angesprochen, er war eine Bereicherung für kleine Bands. Er hat die Musik quasi auch in Salzburg gefördert von Bands, die einfach nicht die Kohle haben, keine Ahnung, im Rockhaus aufzutreten. Ja, hey Leute, günstiger Proberaum, gönnt's euch, ihr könnt auch ein Konzert geben. So.
1: Ja. Vor allem ist nicht so Ames das beste Beispiel dafür. Ja. Sie hat literally ja ihre Ames, ja. Anfangszeiten hier im Corner gehabt und jetzt geht sie auf Tour.
2: Dame auch. Hatte genauso eines seiner ersten Konzerte hier anscheinend.
0: Insane, weißt du?
1: Ja, er ist ja so Salzburger.
0: So, auch nur so vielseitig, like Maschine einfach Maschine.
3: Toll, vor allem dieses, was er macht, Konzerte, Bands, Musik, Fahrradwerkstatt, im Büro, dann noch mit den Menschen hier sein, mit den Menschen reden, für alle da sein. Das ist einfach so viel, was dieser Mensch alles leisten kann.
0: Ja, deswegen, mein letztes Wort an Alex, just thank you, you know. Ja. Danke einfach.
1: Ja, einfach ein riesengroßes Danke für das, was du geleistet hast für uns.
2: Ja.
0: Period.
2: Voll. Ich würde auch nochmal Danke sagen. Ich möchte unbedingt noch anmerken, auf das, wie Naida vorhin schon angemerkt hat, dass für mich Alex eine wirklich wichtige Person in meinem Leben war eigentlich. Also immer noch ist natürlich, aber so vor allem, als ich kleiner war, den ich einfach wirklich zu 100% vertrauen kann und weiß, alles, was ich preisgebe, alles, was ich Alex teile, das ist sicher und da passiert nichts. Und er will einfach nur das Beste für alle. Und das ist so, einfach einmal Danke zu sagen für die letzten fucking 10 Jahre. Crazy.
4: Und vor allem ist es auch ganz egal, über was man mit Alex geredet hat. Man wird auch nicht gejudged oder irgendwie so ein wie so und so, weißt du? So das gibt's einfach nicht. Das ist einfach auch das, was ich so schön finde, weil halt eben nicht diese Angst da ist, ey, was denken die Leute von mir, wenn ich das jetzt im Corner erzähle, was denkt Alex von mir oder wie auch immer, das gibt's hier halt einfach nicht.
0: Und das Geile ist, er gibt dir seine Meinung, aber du weißt ganz genau, er judgt dich nicht, es ist nur seine Meinung und er lässt dich machen, weil er ist tolerant und einfach Banger.
1: Ja, und das, ich finde, Alex zeigt halt auch einfach nochmal, dass nicht alle Männer so sind, wie es von außen wirkt. Also, dass man nicht vor jedem Mann Angst haben muss, dass es auch Männer gibt, die einfühlsam sein können, die zuhören können, die für einen da sind.
2: Er ist halt einfach ein Lichtblick in viel Dunkelheit.
0: Absolut.
3: Ja, voll. Und deswegen muss ich auch sagen, ich hatte erst etwas, ich meine, ich habe auch eine Videokonferenz mit Annalena und Alex gemacht, so dass ich hier anfangen kann und so. Da wirken alle von mega nett, aber irgendwie so das Wissen, okay, ein männlicher Chef so, also bin ich hergekommen und es war wirklich der absolut tollste, liebste Mensch als Chef, den ich mir je hätte vorstellen können. Und es ist einfach dadurch, dass ich meine Eltern einfach hier in Salzburg nicht hatte, war Alex irgendwie einfach so ein toller Ersatz in dem Sinne und deswegen wollte ich auch nochmal Danke sagen, dass du einfach so eine tolle Unterstützung warst in der Zeit und einfach in dem Sinne irgendwie so eine Art Vaterrolle übernommen hast. Das war irgendwie voll toll und ich bin da sehr dankbar für.
4: Also ich glaube, dass Alex für ganz, ganz viele Kinder und Jugendliche hier im Corner so eine Art Vaterrolle übernommen hat.
0: Ja, kurzer Einwurf. Der eine Broski, der von der ersten Generation ist, mit dem hat er noch immer Kontakt, der Alex.
1: Ja, es kommen auch immer noch regelmäßig Jugendliche und früher und gucken halt einfach auch so an einem ganz normalen Tag kommt einer rein, sagt, hier ist der Alex da, wir alle haben ihn noch nie gesehen, so, keine Ahnung, im Büro unten.
0: Weißt du?
1: Und dann spielen sie halt eine Runde Billard zusammen.
4: Oder was auch schön ist, es ist ja auch ein Jugendlicher von damals, der jetzt mit seinem Sohn öfter vorbeikommt zum Billard spielen. Also das finde ich einfach auch so, wir sind jetzt einfach schon in der zweiten Generation Kinder und Jugendliche.
2: Wenn nicht sogar schon die dritte.
4: Ja, eh, aber ja, weißt du, jetzt in dem Beispiel ist es die zweite Generation. Und das ist einfach auch schön, so.
3: Ja, einfach wie viel Menschen Alex einfach prägen kann.
0: Das zeigt auch nochmal einfach, was er hinter sich hatte, so, weißt du. A glimpse of seine Vergangenheit, die er im Kader so aufgebaut hat, weißt du.
2: So basically, was er hier erschaffen hat.
0: Ja. Deswegen einfach nur Danke und meinen größten Respekt. Und ich wünsche Alex einfach ein angenehmes Leben in seiner Pension, also mit seiner Eier chillen, soll Sachen machen, die er noch nie gemacht hat, weil er kann das.
2: Wenn jemand, dann er.
1: Und ich wünsche ihm ganz viel schönes Wetter und Zeit zum Fahrradfahren.
2: Mhm. Ja, ja. Und dass er uns trotzdem regelmäßig Bolognese kocht.
0: Ja.
1: Ja. Ja.
0: Das
3: aber die Bolognese wird so schlimm ohne die.
2: Ja.
4: Also,
2: Alina, wenn du uns besuchen kommst, dann überreden wir Alex einfach, dass er Bolognese mal.
3: Ja. Alex, wenn du das hörst, I need your Bolognese.
1: Jedes Mal, wenn Alex Bolognese macht, muss er dir so ein Päckchen zuschicken.
2: Ja.
3: Ich weiß, das letzte Mal, als es Bolognese hier gab, ich bin so hier reingekommen. Anna saß so im Büro. Alex war, ich weiß nicht, wo Alex war. Ich war so, ja, Anna, ne? Und er so, ja, Alina, ne? Und wir wussten so, es gibt heute Bolognese.
2: Ja, Icon.
0: Okay, dann noch ein kleiner Applaus für Alex, honestly. We love you, Alex. We love you.
3: Tschüss, Alex. Hab eine sehr schöne Pension.
0: Und danke für alles.
3: Ich werde dich sehr vermissen.
0: Das ist die Überraschung, by the way.
2: Surprise! We will miss you.
0: We will miss you, Ryan.
1: Ja.
0: Es hat uns gefreut. Auf Wiedersehen.
5: Jetzt, wo wir beim Ende der Sendung angekommen sind, wollte ich dich noch fragen, gibt es noch etwas, was du Alex mit auf den Weg geben möchtest oder beziehungsweise ihm einfach noch sagen möchtest?
6: Boah, da gibt es eigentlich ganz viele Sachen zu sagen, aber ich glaube, kurz zusammenfassen lässt sich das in, ich möchte meine Dankbarkeit ausdrücken. Also ich möchte Danke sagen für die letzten fast 5 Jahre gemeinsames Arbeiten. Ich möchte Danke sagen für alles, was ich von dir lernen konnte. Ich habe das Gefühl gehabt, dass es für mich eine unglaublich bereichernde Zeit war. Also ich habe weit über mich hinauswachsen können. Ich weiß jetzt mittlerweile, wer ich bin und wo ich im Leben stehe und was ich im Leben will. Ich habe einfach so ein gutes Stück irgendwie erwachsen werden können während dem letzten halben Jahrzehnt fast. Und da werde ich für immer und ewig unglaublich dankbar dafür sein. Also alles an Lachen und an Weinen und an gemeinsamen Erfahrungen, die wir in den letzten 5 Jahren geteilt haben, ist einfach unersetzbar. Das ist das was ganz Besonderes, das uns für immer verbinden wird. Und da bin ich unglaublich dankbar dafür. Genau. Also danke für die letzten 5 Jahre zusammen. Es war eine richtig, richtig gute Zeit.
7: Grundsätzlich möchte ich Alex auf jeden Fall ganz viel Kraft und ganz viel Gesundheit auf seinem Weg mitgeben und dass er jetzt viel, viel Zeit hat für seine eigenen Projekte und die Sachen, die er machen möchte. Und für die Orte, wo er hinfahren möchte, dass es alles sich irgendwie ausgeht und dass es auch alles so schön, wie es nur irgendwie geht, ist. Und wollte mich grundsätzlich einfach bedanken für das gute Team und die gute Zusammenarbeit und, wie schon vorher erwähnt, wie nahe beim Herzen mir immer der Spaß liegen wird, den wir gemeinsam hatten. Und halt endlich mal ein bisschen Ruhe und Frieden für uns, weil ich glaube, wir nerven alle schon gottlos.
6: Also, ich will auf jeden Fall Danke sagen für die letzten 10 Jahre, die wir hier im Corner zusammen verbracht haben. Für das Zuhause, das Alex erschaffen hat. Und für den Ort, der einfach immer sicher war, wenn es woanders gebrannt hat. Oder halt einfach gerade nicht so schön war. Für das Gefühl, immer erwünscht gewesen zu sein und daran auch zu wachsen, dass man einfach gemerkt hat, dass man hier ein wichtiger Teil ist. Danke für die Unterstützung zu sagen, die ich über die Jahre echt oft bekommen habe. Egal, ob es Hilfe bei der Schule war, bei den Hausaufgaben, ob es der Gitarrenunterricht war, den ich 2 Jahre lang hatte, dank Alex, weil ich unbedingt musikalisch sein wollte. Oder private Angelegenheiten, für die auch immer Zeit war und für die Alex sich auch immer Zeit genommen hat. Also im Großen und Ganzen will ich einfach Danke sagen für die letzten Jahre, die wir zusammen verbracht haben und dass die nächsten Jahre genauso schön werden.
5: Danke.
8: Also ich kenne Alex ja schon relativ lange, also ich bin ja schon seit 10 Jahren im Corner und da gab es immer schöne Momente, lustige Momente, vor allem lustige Momente, aber auch sehr lehrreiche Momente mit Alex. Und ich finde einfach, dass das Corner, glaube ich, ohne Alex nicht so ganz das Corner ist, wie man es kennt. Also ich glaube, wir werden ihn alle sehr vermissen, vor allem ich werde ihn sehr vermissen. Danke, Alex, fürs Bolognese-Kochen und fürs Geschichten-Erzählen. Ich hoffe, du kommst nochmal vorbei, uns besuchen.
5: Hi, Alex. Ich würde dich jetzt auch noch 2 Fragen fragen. Und zwar meine erste Frage an dich wäre, was würdest du deinem jüngeren Ich sagen, wenn du jetzt daran zurückdenkst, vor 26 Jahren, als du deinen allerersten Arbeitstag hattest?
9: Mach's genau so, wie du es getan hast.
5: Okay, und meine letzte Frage an dich wäre noch, gibt es etwas, was du den Menschen im Corner noch sagen möchtest oder den zuhörenden Personen, die die Radiosendung immer angehört haben, irgendwelche Worte oder irgendwelche Sachen, die du ihnen gerne noch mitgeben möchtest?
9: Ein ganz großes Dankeschön an alle Menschen, die hier bei der Radiosendung die letzten 27 Jahre mitgewirkt haben, die Kolleginnen, die Jugendlichen, die hier mitgearbeitet haben, unser Publikum, unsere Hörerinnen, da die doch auch zugehört haben. Wir haben ja ab und an auch mal so ein Feedback bekommen, ja, wie denn unsere Sendungen ankommen. Ja, waren tolle Jahre, hat unheimlich Spaß gemacht. Und vielleicht hört man mich ja in Zukunft mit einer eigenen Sendung. Aber da lassen wir mal ein bisschen Zeit ins Land gehen. Jetzt bin ich dann erstmal weg. Ja, vielen Dank an die Mitarbeit von euch. Ja, war eine tolle Zeit.
10: Baba!

0: Ja, passt schon.
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0: Nigrita and the Mellow Beats. 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

ohne Hall, ohne Echo. Der Haas macht für sie wieder, eigentlich für sich selber, diese Sendung. Wie gesagt, oder wie noch gesagt werden wird, das Lebensgemundkonzert. Aber Björk haben wir schon lange nicht mehr gehört, glaube ich. Sie ja, oder? Fotec, Mix und

Also für wen man das macht, jedenfalls wenn man eine eigene Sendung macht, muss man nicht unbedingt Rücksicht nehmen auf das, was die andere einfallen lassen, dann freut man halt selber von sein. Man nimmt es dann ja auch irgendwo her, wo man inspiriert wird, würde ich sagen. Ich mag einmal ein paar Namen nennen. Quellen. Damals die Gagale und alle aus der Nachmittagsbox. Der Bayerische Zündfunk, der Meinecke, die Sabine Gietzelt, Joey, Ed, Didi, Hiers, Organ Lucky. Kenne ich immer noch nicht, aber ist eine Inspiration. Und Eugen Heuritsch kenne ich auch nur von Social Media. Ja, und vor allem ja, sie. Liebe Hörerinnen, bei der letzten Playmist, beim letzten Playmist ist mir aufgefallen, dass sehr viele Männer waren. Diesmal sind sehr viele, fast, aber fast auch sie.

Und die bringen uns Schwung, die Frauen.

Also als Vorschau kann man sagen, es wird Geschenke geben. Es gibt Sachen, die immer kommen bei mir. Einen Kähn gibt es wieder. Keiner weiß, was das ist. Ein Geschenkslied, das ich mir gewünscht habe. Und so weiter. Einiges geboten.

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1: Sie werden auch noch genannt in diesem Lied und Sie wissen das sowieso. Aber wenn Sie tatsächlich anrufen wollen, die Nummer wäre 0662 842 961 55. Also 0662, dann 842 961 55.
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Jetzt hat tatsächlich wer angerufen und wollte wissen, wer da singt. Gustav war es vorher, aber wer Open Your Hips singt, ist nach wie vor ein Rätsel. Rufen Sie an,

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Der Versuch deiner ein bisschen aktueller zu sein, aber leider hat man die Sendungsmitte, die Zugabenrufe und so, die haben wir die Grace Ives rausgeworfen. Es war ein spezielles Geschenk. Danke.

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1: Bei der Haas wird Gott der Smell of Bleach geliebt. Und wir sind sozusagen bei der Hälfte von der Haas, Nummer 12. Es wird wieder abwechslungsreich, aber am Ende schon auch, naja, altersgemäß und doch wieder, naja, so und so.

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1: Da fällt mir eine Geschichte ein, die von einem Hund handelt. Der Hund hat in meiner Bekanntschaft irgendjemanden gehört und der hat den schönen Namen Dirty gehabt. Ständig war irgendwo, wo man unterwegs war, der ruft zu hören, Dirty, Dirty, komm her, Dirty.

Ja, da war jetzt gerade wieder eine Reihe von Anrufen. Die Leute kennen sich alle so gut aus. Aber ich werde das in der Playlist nachliefern, wer von wem wo gesungen hat. Und auf der CBA kann man das ja bekanntlich nachhören.

Song. Sie werden sagen, das wollen Sie hören, wenn wir anrufen, das wollen Sie live hören. Sonst glauben Sie es nicht, ist aber eh gelogen.

Natürlich nicht. Natürlich nicht The End, sondern nur der Ausklang von dieser Sendung. Damit die auch noch ein bisschen Schwung kommt, noch einmal was zum Tanzen am Schluss. Aber vorher muss ich natürlich klarstellen, ja, was eigentlich? Das war der Haas Nummer 12. Schreiben Sie irgendwo in der Radiofabrik oder sonst wo Kommentare. So wie der Hermann, dessen Sendung ich Ihnen sehr ans Herz legen mag. Der hat nämlich morgen ein Thema, nämlich kritische Songs. Hermann mit Sachsenmüller, Dabazap. Morgen, glaube ich, zumindest jeden ersten Montag im Monat 20 Uhr. Adieu, ciao, pfiat euch.

0: das Ende ist gegeben. Die Frage ist, was folgt da?
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5: Present.
6: Hello, hello, hello.
5: Ich grüße euch recht herzlich.
6: Begrüßt du uns auch?
5: Die nicht. Die nehme ich raus, weil die habe ich vorher schon gesehen. Obwohl ich sicher jetzt auch niemanden außer dir, also es ist gehüpft wie gesprungen.
6: Okay, und wozu begrüßt du die Leute denn?
5: Zu der besten Sendung überhaupt und generell, Good Culture, Bad Culture, mit Fabian und mit...
6: Luca.
5: Magst du kurz umreißen, wofür wir uns heute hier zusammengefunden haben?
6: Liebes Publikum, ich begrüße Sie... Nein, das kann ich nicht.
5: Luca hat dabei nur die Merkel-Raute gemacht.
6: Ja, was man dazu wissen muss, ist, dass ich früher eine...
5: eine Merkel-Impression gehabt habe?
6: Nein, eine Zeichenlehrerin gehabt habe in der Unterstufen, die immer denselben Satz heruntergerattert hat mit leichten Modifikationen. Grüß Gott, liebe Schüler. Ich begrüße Sie zu einer kreativen Doppelstunde. Oder halt auch Einzelstunde, okay, oder Supplierstunde. Aufstehen, Morgensport, bitte setzt euch.
5: Okay, wir haben jetzt keine kreative Doppelstunde, wir haben eine kreative
6: Einzelstunde.
5: Stunde. Eine kreative
6: Einzelstunde.
5: Stunde
6: hat sie immer gesagt. Auf jeden Fall, wir sind hier
5: und bei Good Morgensport Culture, machen wir auch nicht mehr.
6: Stimmt. Bei Good Culture, Bad Culture, wir machen sowieso keinen Sport. Bei Good Culture, Bad Culture. Und bei uns gibt es immer ein Thema, das wir uns ausmachen. Aber wir sprechen nicht darüber, was die jeweils andere Person mitbringt zu diesem Thema. Es sind Kunst und Musik im weitesten Sinne. Und dann sind wir genauso überrascht von dem, was da daherkommt, wie ihr. Wahrscheinlich.
5: Ja. Was haben wir denn für heutiges Thema?
6: Wald.
5: Wald. Wald, Wald, Wald.
6: Du hättest es jetzt selber ausgesucht.
5: Ja, ich habe etwas, das dich halt sicher sehr überraschen wird. Das wird ein wilder Ritt durch unsere quasi Standardthemen, die wir in jeder Sendung irgendwo immer ein bisschen unterbringen.
6: Tod, Verderben, Queerness, Sex und irgendein Krieg.
5: Das bringt es auf den Punkt.
6: Wunderbar.
5: Obwohl, halt, das haben wir sogar zeitlich sehr, sehr weit gefächert im Endeffekt. Weil Wald ist ja etwas sehr, sehr Altes. Magst du uns gleich an eine Kostprobe der Bad Culture geben?
6: Hör auf, jetzt warte erst einmal, was du mitgebracht hast und was ich mitgebracht habe und dann entscheiden wir. Ich finde, wir sollten am Ende jeder Folge ob jetzt entscheiden, wer die Bad Culture mitgebracht hat.
5: Da verlierst du und das warst du.

Kini, komm, komm an. Steh auf, bitte. Du wirst ganz nass. Schon spät, komm. Wir müssen weg hier, raus aus dem Wald, verstehst du nicht? Wo ist dein Schuh? Du hast ihn verloren, als ich dir den Weg zeigen musste. Wer hat verloren? Du dich? Ich mich? Oder?

Es ist kalt, wir müssen weg hier, komm. Dein Lippenstift ist verwischt. Du hast ihn gekauft und ich habe es gesehen. Zu viel Rot auf deinen Lippen und du hast gesagt, mach mich nicht an. Aber du warst durchschaut. Augen sagen mehr als Worte. Du brauchst mich doch, hm? Alle wissen, dass wir zusammen sind ab heute. Jetzt höre ich sie. Sie kommen. Sie kommen, dich zu holen. Sie werden dich nicht finden. Niemand!

0: Newsflash.
1: In den letzten Monaten ist die Zahl der vermissten Personen dramatisch angestiegen. Die jüngste Veröffentlichung der lokalen Polizeibehörde berichtet von einem weiteren tragischen Fall. Es handelt sich um ein 19-jähriges Mädchen, das zuletzt vor 14 Tagen gesehen wurde. Die Polizei schließt die Möglichkeit nicht aus, dass es sich hier um ein Verbrechen handelt.

0: Wow. Starker Start.
1: Schacke, nachdem du mir schon wieder gesagt hast, also wir reden vorher nicht über die Themen, aber ich bin schon wieder vorbereitet worden, dass wir ein bisschen was mit Krieg zu tun haben werden heute wieder, haben wir gedacht, den muss ich gleich am Anfang raushauen, weil danach wäre das, glaube ich, irgendwie unpassend und unnötig, tendenziell. Jetzt haben wir halt gleich mit Falko Djinic gestartet. Ich will gar nicht wissen, was es über mich aussagt, dass das der erste Song ist, der mir eingefallen ist zum Thema Wald, aber gut.
0: Ja gut, Thema Wald ist, glaube ich, gar nicht einmal so ein einfaches Ding gewesen, oder?
1: Es ist, wie so oft, die Frage, Vibe, Lyrics, allgemeiner Inhalt, wo noch richtest du? Oder eine Mischung aus allem?
0: Ja, da bist du ja mittlerweile ja eher Weltmeister.
1: Ich bemühe mich zumindest.
0: Ja.
1: So, dann erzähl uns einmal, was du uns mitgebracht hast.
0: Wir sind halt in einem Land, in dem wir, glaube ich, noch nicht waren. Einem Land, das du, glaube ich, tendenziell mehr magst. Das ist der Moment, wo du zu raten anfangen solltest.
1: Danke.
0: Ein Land, das so ziemlich eins der östlichsten Länder ist, die wir auf der Mercator-Projektion haben.
1: Ist es an einen Kontinent gebunden?
0: Naja, es ist auf einer Kontinentalplatte, aber es ist ein Inselstaat.
1: Japan?
0: Es ist Japan. Waren wir schon in Japan? Ich bin mir gerade gar nicht sicher. Wir haben ja.
1: Wir waren noch nicht in Japan. Ich finde Japan wahnsinnig faszinierend. Ich habe aber mit manchen kulturellen Konzepten und Ansätzen durchaus meine persönlich gearteten Schwierigkeiten.
0: Harakiri?
1: Nein, das ist eine Schwierigkeit deiner Mutter.
0: Gott, das werden wir jetzt nicht weiter ausbreiten. Nein. und ich habe heute mitgebracht einen Film, von dem du mir relativ sicher bist, dass du ihn höchstwahrscheinlich schon kennst.
1: Dass ich ihn kenne oder dass ich ihn gesehen habe?
0: Ich glaube, kennen wäre das Mindeste.
1: Mhm. Ich bin mir gerade noch nicht ganz sicher, wie du einen Film in eine Radiosendung mitgebracht hast.
0: Das wird ein wilder Ritt werden.
1: Okay.
0: Was fällt dir denn ein zum japanischen Film? Kennst du da was?
1: Animation oder tatsächliche
0: Realfilme meinst du?
1: Realverfilmungen oder Filme?
0: Animation.
1: Analog oder digital? Wahrscheinlich nur analog.
0: Das ist eine gute Frage. Da habe ich meine Recherche größtenteils analog, aber mit mit ersten digitalen Ansätzen.
1: Ui, kurze.
0: Also Content- sowas wie digitaler Bildbearbeitung und.
1: Kurze Content-Warnung. Belladonna of Sadness ist es nicht.
0: Nein.
1: Okay. Okay, das ist ein bisschen nischiger.
0: Du denkst, glaube ich, viel zu kompliziert gerade.
1: Ja, ich komme gerade nicht drauf.
0: Was ist denn das bekannteste Filmstudio Japans?
1: Ghibli.
0: Mhm. Dann.
1: Aber Realverfilmung?
0: Na, keine Realverfilmung.
1: Also, entschuldige. Sag mal, bei was von den Kinder-Cutie-Klassikern oder bei was, wo man durchaus schon sagen könnte, das hat ein bisschen mehr Fleisch.
0: Es ist definitiv ein Klassiker.
1: Das
0: die ist FSK alles, ist 12.
1: Porco Rosso?
0: Das sicher kein Wort, das tut mir leid. Ich wollte Porco Rosso schon mal mitnehmen, weil ich ihn unheimlich geil finde.
1: Mhm.
0: Aber ich glaube, ich löse es jetzt einfach.
1: Mononoke. Ich war schon überhaupt nicht mehr beim Thema natürlich. Ja, habe ich gesehen.
0: Sehr gut. Dann.
1: Klar.
0: Dann kannst du mir korrigieren, wenn ihr dann beim Plot aufzählen, beim Plot umreißen, dann. Es ist schon lang her bei dir?
1: Ja, es ist lang her und vor allem, ich habe relativ, da redet man vielleicht später nochmal näher, aber relativ lang, relativ uninteressant gefunden. Cool, aber uninteressant, weil mir dieses oh nein, jemand zerstört die Natur und es ist einfach so ein klassischer Gut gegen Böse, hat mich überhaupt nicht interessiert. Bis zu dem Punkt, wo es das nicht mehr ist, der relativ spät kommt.
0: Ja, ich muss auch sagen, jetzt im Nachhinein, ich habe mir auch nochmal, ich glaube, zwei verschiedene Zusammenfassungen durchgelesen. Mhm. Weil wenn ich Zusammenfassungen liest, dann lese ich gern verschiedene, damit das quasi so die Blindspots gegenseitig sich ausfüllen kann. Ich habe, glaube ich, irgendwann im Sommer sogar im Kino nochmal gesehen.
1: Ui.
0: Im japanischen Original. Mhm. Und da werden wir später auch nochmal dazu kommen.
1: Bin gespannt.
0: Und ich habe es wesentlich komplizierter, als ich einmal in Erinnerung gehabt habe.
1: Eben, aber diese Komplexität kommt erst, finde ich, wenn ich mich richtig erinnere, ab einem gewissen Teil im Film. Und davor war ich ein bisschen platt. Aber ich glaube, das liegt natürlich auch daran, wenn man als erwachsene Person das erste Mal sieht.
0: Mhm. Ja, ich muss sagen, es ist tatsächlich einer meiner Lieblings-Ghibli-Filme. Wobei mein allerliebster ist und bleibt einfach Castle in the Sky, das Schloss im Himmel.
1: Mhm.
0: Weil das einfach so ein Kindheitsding von mir war, so auf dem Kindersender meines Vertrauens war, einmal in der Woche Anime-Abend und da sind halt diese ganzen Ghibli-Filme und andere Anime-Filme immer gespielt worden. Gut, ich fange jetzt ganz, ich werde den Plot ganz schnell im Schnelldurchlauf,
1: ja, weil wir haben noch einiges vor. Ich versuche die nicht zu unterbrechen.
0: Genau, wir fangen an bei dem Emeshi-Stamm. Das ist ein Stamm, der nicht mehr wirklich existiert in Japan mittlerweile.
1: Mhm.
0: Bei dem Prinz Ashitaka. Das Dorf wird von einem Dämon angegriffen. Und Ashitaka verteidigt sein Dorf erfolgreich mit Pfeil, Bogen und Schwert. Mit diesem lustigen Reittier.
1: Mhm.
0: Falls du dich an das erinnern kannst. Das war so cute. Wird dabei allerdings am Arm verletzt und zieht sich den Fluch des Dämons zu.
1: Dämon.
0: Du
1: sprichst es fast aus, wie ich mir immer vorgestellt habe, dass es ausgesprochen werden sollte für den Goldenen Kompass.
0: Ich glaube, da wird es ja mit AE sogar geschrieben. Mhm. Gell? Lustig. Genau, die dorfälteste Schamanin-Heilerin wirft das Knochenorakel dann und sagt ihm, ja, du wirst sterben. Ja, die Wunde frisst sie bis zu deinem Herz und dann bist du tot. Aber einer von den Knochen sagt ihr, du kannst allerdings auch schauen, wo der Dämonenkeiler Eber herkommt und schauen, ob es da vielleicht irgendeine Lösung gibt. Und dann zieht er los. Zieht dann quasi in die Richtung, wo er herkommen ist und findet dann dort irgendwann eine Eisenhütte, die der Lady Eboshi gehört. Das ist erst einmal, kommt man rein und das ist, glaube ich, so das ans Paradies für linke Politik. Du hast Frauen, die voll arbeiten und die Männer mit den Männern auf einer gleichen Stufe sahen und sie mit ihnen anlegen und du hast quasi in einem abgeschlossenen Teil hast du ein Lager für Leprakranke, die dort versorgt werden und es wirkt alles relativ nach heiler Welt. Die Eisenhütte wird aber vom benachbarten Daimyo immer wieder angegriffen, weil Eisen wertvoll und sowieso wir haben. Die Lady Eboshi holzt aber auch den Wald massiv ab für die Eisenhütte, weil für das brauchst du halt sehr viel Holz, das du verhorzen kannst, damit du dann das Eisen verhütten kannst.
1: Und das, eins sage ich nur, das ist der Punkt, wo der Film interessant wird.
0: Mhm.
1: Richtig interessant.
0: Und in dem Wald, der abgeholzt wird, leben aber Naturgötter in Form von Tieren. Das sind zum einen der Stamm der Wölfe aus 4 Personen, sage ich mal, bestehend. Den Stamm der Wildschweine, die quasi zahllos sahen und dann nur den ein bisschen unbeteiligten Stamm der Affen, die immer wieder aufforsten und mehr oder weniger verarscht werden von alle dorten. Genau, und bei dem Wolfstamm lebt ein Menschenmädchen, das heißt also mit dem Namen San.
1: Oh mein Gott, das muss doch in der japanischen Originalfassung grandios sein, oder?
0: San?
1: Ja.
0: die quasi als Findelkind bei der Wolfsgöttin Moro aufgewachsen ist. Merkt ihr den Namen, der wird auch noch wichtig, dann im nächsten Teil. Faden verloren? Genau, und San versucht immer wieder so kleine Mordanschläge auf die Herrin Eboshi, auf die Lady Eboshi,

0: dass sie dann dafür sorgt, dass der Tenno dann dafür sorgt, dass der Daimyo Ruhe gibt, weil der Kopf des Waldgottes angeblich unsterblich macht, wenn man den besitzt. Das heißt, während die Eisenhütte von den Wildschweinen angegriffen wird, zieht Lady Eboshi gleichzeitig mit den kaiserlichen Jäger los, um den Waldgott zu finden. Die Wildschweine verlieren massiv. Es türmen sich die Leichen. Also das ist eine sehr harte Szene im Film. Und die Jäger nehmen dann die Felle von den Wildschweinen, verkleiden sie als Wildschweine. Und der Otoko, der überlebt hat, schwer verletzt, der wird dann quasi von den Jägern dahingehend getäuscht, dass er glaubt, oh, sie sind von den Toten wieder auferstanden und sie gängen dann zur Lichtung des Waldgottes. Dabei wollen die Jäger einfach nur wissen, wo sich dieser fucking Waldgott befindet.
1: Ja.
0: Und eben im Übergang also in der Dämmerung, haha, im Übergang zwischen Tag und Nacht, in der Dämmerung verwandelt sich der Waldgott wie jede Nacht in einen Nachtwandler. Das ist quasi seine. Also die Tagesform ist ein Hirsch mit Menschenkopf und am Tausendender Geweih. Und in der Nacht wandelt er als so glibberiges Eidechsenwesen in einer Höhe von 150 Metern durch den Wald. Und in diesem Verwandlungsprozess schießt Lady Eboshi eben den Kopf runter, worauf sich dieser Glibbergott dann ausbreitet, weil er seinen Kopf sucht, und die Eboshi wird quasi zurückgelassen, und dieser Glibber, wenn du den berührst, bist du tot. Der saugt das Leben aus, weil der Waldgott ist nicht nur der Gott des Lebens, sondern auch der Gott des Todes für die natürliche Ordnung. Und es ist ziemlich kompliziert, einen Film unterzubringen, merke ich gerade.
1: Ja.
0: Und dieser Kopf wird dann schlussendlich von Ashitaka dann befreit, der Waldgott von Ashitaka und San befreit, und der Waldgott kriegt seinen Kopf zurück, beruhigt sie, der halbe Wald ist tot, wächst aber schon wieder nach, und die Eisenhütte ist stark beschädigt, wird wieder aufgebaut, und Lady Eboshi, die von Moro, der Wolfsgöttin, also Eboshi hat die Wolfsgöttin angeschossen, die dann im Sterben lag, und im Sterben hat die Wolfsgöttin Eboshi einen Arm abbissen. Und Eboshi bietet dann allerdings so als Versöhnlichkeit an, dass San und Ashitaka in der Eisenhütte leben können und dort mitarbeiten können. Und sie dann gemeinsam schauen, dass sie quasi umweltfreundlich mit dem Wald umgängen, und gleichzeitig die Eisenhütte weiter betreiben können. Und Ashitaka bleibt dann in der Stadt mit der Eisenhütte, und San geht zurück zu ihre Wolfsgeschwister und lebt im Wald weiter, aber so, dass sie halt immer wieder besuchen können, mehr oder weniger. So, Redeschwall. Oh.
1: So, ich glaube, alle, die den Film nicht gesehen haben, brauchen jetzt mal eine kurze Pause, die ich ihnen mit einem Song gönnen würde. Und alle, die ihn gesehen haben, können ihren Erinnerungen da ein bisschen.
0: Schwelgen.
1: Ja. Sind wir damit einverstanden?
0: Das haben wir damit einverstanden. Dann kann ich meine Stimme jetzt auch noch mal ein bisschen entspannen,
1: Perfekt.
0: bevor du deine Rückfragen stellen kannst.

0: Das Sommer wieder. Ich hoffe, ihr habt schon wieder den ganzen Prinzessin Mononoke Lore Drop von Fabi vorhin verarbeitet. Alle, die jetzt gar nicht wissen, was abgeht, wir sind hier bei
1: Good Culture, Bad Culture mit Fabian
0: und Luca. Und wir sprechen heute über den Film Prinzessin Mononoke, habe ich vorher erfahren. Beziehungsweise das Thema, das wir uns vereinbart gehabt haben, ist Wald.
1: Was war denn das für ein Song jetzt gerade, Luca?
0: Radiohead, Fake Plastic Trees.
1: Das hat nichts mit Wald zu tun. Obwohl, Plastik besteht ja quasi aus Erdöl und Erdöl ist ja so eine prähistorische organische Masse, die versteinert ist. Sprich, da ist Wald drin.
0: Was, du kannst mit so einer Aussage als wahnsinnig schlechter Kunstvermittler arbeiten.
1: Das mache ich tatsächlich von Zeit zu Zeit, wie du bestimmt weißt.
0: Ja, aber meistens bist du besser als das.
1: Naja, gut, meistens troll ich auch nicht herum. Das mache ich nur bei dir. Wir waren bei Prinzessin Mononoke. Noch ein paar Sätze zum Film.
0: Oh Gott.
1: Etwas, das mich beim Film wahnsinnig fasziniert, was mich schon als Kind sehr verwirrt hat. Weil wenn du mit, keine Ahnung, mit Disney und diesen ganzen Gut gegen Böse Filmen aufwachst, dann hast du halt immer sehr klar
0: morally gray characters and plots.
1: Das
0: nichts, was ich mehr liebe.
1: Ja. Dann hast du halt immer eine starke Gut gegen Böse Seite.
0: Mhm.
1: Und das hast du halt bei Ghibli-Filmen fast sehr, sehr, sehr selten. Du hast schon Antagonisten, aber es wird dann viel mehr drauf eingegangen, wie die so sind. Und als Antagonist kennt man ja da jetzt mal Lady Eboshi sich rauspicken.
0: Ich finde nicht einmal.
1: Es ist eigentlich gar kein Gut gegen Böse. Es ist eigentlich so ein Devo in Leben und Devo in Leben.
0: Ja, ich tue mich wahnsinnig schwer, da irgendwen als Antagonist ihn zu bezeichnen.
1: Ja, ich glaube, die einzige Figur, unter Anführungszeichen, die du als Antagonisten lesen würde, wäre der Daimyo. Aber das ist so eine Randfigur, die zählt eigentlich, also die macht nicht viel zum Plot dazu.
0: Ja, und dann ist ja irgendwie so dieser Zweck eines Antagonisten nicht erfüllt.
1: Genau.
0: Nur weil jemand ein bisschen scheiße ist er nicht der Antagonist einer Story.
1: Und das hat mich als Kind schon, glaube ich, ein bisschen fasziniert, weil das dann so hin und her war, weil alle bauen Scheiße und alle machen das, aber dann doch wieder aus einem guten Grund. Und ja, und Eboshi wird uns ja als erstes so vorgestellt. Und erst dann entwickelt sich quasi so diese dunkle Seite des Waldabholzens und der Krieg gegen den Wald und das Ganze. Das hat mich sehr fasziniert.
0: Verstehe. So, ich schätze mal, du hast trotzdem ein bisschen was mitgebracht, aber du natürlich nicht einen ganzen Film mitbringen kannst, Fabi.
1: Naja, der wäre ein bisschen zu lang, aber ich kann nur der Vollständigkeit halber nur kurz die Eckdaten nennen und dann ja. Wenden wir uns dem eigentlichen Thema zu. Das war ja nur das Opening dazu.
0: 34 Minuten in.
1: Genau. Der Originaltitel ist Mononoke Hime.
0: Mhm.
1: Und Mononoke, also ich schaue mir unheimlich gern Filmanalysen an.
0: Mhm.
1: Und ich bin kürzlich auf eine gestoßen, die hat quasi so diese ganze japanisch-mythologische Lore hinter dem Film ein bisschen aufgearbeitet. Es ist ganz viel made up for the movie, also ganz viel erfunden. Das existiert in japanischer Lore nur in sehr andere Formen. Aber Mononoke ist quasi ein schlechter Geist, ein böser Geist. Und das ist quasi so, weil sie nicht als Mensch und nicht als Tier wahrgenommen wird von den Dorfbewohner, von den Stadtbewohner, nimmt sie quasi so diese Geister
0: sounds gay to me.
1: Ja. Zum Gay-Part kämen wir dann gleich noch.
0: Ui!
1: Deutscher Titel eben Prinzessin Mononoke. Ich finde, das ist ein okayer Titel. Ich finde, das Prinzessin vorher unheimlich unschön formuliert.
0: Ja, aber ich glaube, dass es auch für deutsche, also für deutschsprachige Audiences vielleicht sehr gut funktioniert hat.
1: Natürlich, aber ich finde, bei Prinzessin denkt man wieder an Disney-Kitsch.
0: Ja, aber genau, deshalb wird es ja funktioniert haben.
1: Genau. Ich meine, er ist auch rausgekommen, 97.
0: Ja.
1: Regie und Drehbuch sind von...
0: Say it.
1: Hayao Miyazaki. Und die Musik, die ja unheimlich cool ist, also wenn ihr mal Zeit habt, in den Soundtrack reinhören, generell Ghibli-Soundtracks, ist von Hisaishi. Ha, Joe Hisaishi. Falls ich gerade den Namen gebutschert habe und er unsere Sendung hört, tut es mir sehr, sehr leid. Es tut mir leid. Gut. Ich habe da ja gesagt, eine Figur sollst du bitte ganz besonders merken.
0: Mo.
1: Hast du Prinzessin Mononoke schon mal im Original gesehen?
0: Na.
1: Warst du, wer Moro im Original synchronisiert?
0: Na.
1: Sagt dir vielleicht der Name... Der Name...
0: Du weißt, sonst muss ich wieder so viel schneiden.
1: Akihiro Miwa was.
0: Ich weiß, dass ich es schon mal gehört habe, aber ich kann da nicht zuordnen.
1: Mach einmal das erste Bild auf.
0: Bilder! Huh. Ich habe keine Ahnung, wer das ist.
1: Du hast keine Ahnung, wer das ist?
0: Na.
1: Akihiro Miwa ist geboren als Akihiro Maruyama, 1935 in Nagasaki.
0: Mhm.
1: Da haben wir wieder unser altbewährtes Kriegsthema dabei, weil er überlebte den Bombenabwurf über Nagasaki mit 5 Kilometer Entfernung. Genau.
0: Und wo das Gay-Thema reinkommt, es tut mir leid, ich weiß, man kann Leute nicht so profilen, aber wenn jemand mit 20 Jahren, im Alter von 20 Jahren, 1955, so dargestellt wird auf dem Foto und so ausschaut, muss man schon extra, extra gay sein.
1: Naja, finde ich jetzt nicht. aber du hast natürlich recht.
0: Vielleicht liegt es ja einfach daran, dass es mittlerweile so einen gewissen Trend zu hellen Anzügen bei schwulen Männern gibt, erstens. Und zweitens, dass ich finde, dass er ein wahnsinnig androgynes Gesicht hat. Dass er...
1: Du greifst schon wieder viel zu viel voraus.
0: Okay.
1: Er ist bekannt als Sänger, Komponist, Schauspieler und Theaterregisseur. Mit 16 hat er sich dem Chanson gewidmet.
0: Oh Gott, ich habe dieses Gefühl, jetzt kommt gleich irgendein insane Drop zu was, was ich kennen muss.
1: Bezweifelt die.
0: Ah, schade.
1: Mir war die Person bis vor kurzem auch noch nicht bekannt.
0: Mhm.
1: Aber dazu komme ich dann gleich noch. War dann in den 50er Jahren eine der ersten Personen, die sich öffentlich geoutet hat. Und hat er...
0: In Japan?
1: In Japan.
0: Holy hell. Mhm. Ich meine, das war damals nirgendwo, aber...
1: Hat auch Drag gemacht, beziehungsweise damals vielleicht eher nur als Travestie bezeichnet.
0: Ich muss mich mit dieser Person mehr beschäftigen.
1: Und hat auch Europa-Tourneen gemacht mit seinem Chanson. Also hat Songs von berühmten französischen Chanson-SängerInnen und zum Beispiel Charles Aznavour gecovert und hat aber auch sehr viel selbst komponiert. Mhm. Und ein Song, der hat eine japanische Beleidigung, die sie irgendwie als Bauarbeiter übersetzen lassen würde. Keine Ahnung, japanische Kultur. Wollte er droppen, hat er komponiert. Mhm. Ist ihm aber verboten worden. Und erst in den 90ern ist er erst einmal öffentlich aufgeführt worden.
0: Von ihm?
1: Ja. er war, also er
0: ich
1: hat...
0: Ich würde nichts sagen, aber mit 5 Kilometer Entfernung zu Nagasaki, also zum... zur Bombe damals, bin ich gerade ehrlich verwundert und positiv überrascht, wenn du sagst, in den 90ern aufgeführt und 1935 mhm. geboren. Ich hätte jetzt nicht mit unbedingt zu einer, so einem doch relativ langen und hoffentlich erfüllten Leben gerechnet. Aber das ist gut.
1: Warte, ich fact-checke es nochmal ganz kurz. 4 Kilometer, Entschuldigung. Vom Bodennullpunkt. Mhm. Hat sich generell dann auch immer nach seinem Outing dann immer sehr androgyn und mit Make-up und pompös gegeben, was er einen ziemlichen Gegenwind entgegengebracht hat. Wir kommen dann ganz zum Schluss nochmal auf die Geschichte von speziell Homosexualität in Japan zu sprechen. Mhm. Aber ab dem Zeitpunkt, an dem er sich geoutet hat, hat er sie mehr aufs Komponieren mhm. Fokussiert und ist dann nach und nach wieder zu einer Galionsfigur mehr oder weniger geworden. Und warum ich überhaupt auf die Person gekommen bin? Akihiro Miwa starb am 20. Juni 2026. Und du bist ja nicht auf den sozialen Medien unterwegs?
0: Mit über 90.
1: Ja.
0: Holla!
1: Mhm. Ja. Du bist ja nicht auf den sozialen Medien unterwegs und es hat Nachrufe gehagelt ohne Ende und dann habe ich mich selbst ein bisschen reingefuchst und dann war ich so, okay, wie verpacke ich das jetzt in der Sendung? Und es hat mich ja sehr fasziniert, weil er nämlich auch in mehreren Ghibli-Produktionen, also in 2 Ghibli-Produktionen.
0: Was nur? Abgesehen von Prinzessin Mononoke?
1: Ja, dazu kommen wir nur. In 2 Ghibli-Produktionen als Synchronsprecher tätig war. Das war einmal Prinzessin Mononoke als Moro, die Wolfsgöttin. Mhm. Und er hat so eine unheimlich Stimme. Mm. Also wenn du das einmal im japanischen Original siehst, das ist so richtig so rauchige Stimme. Mhm. Und du wirst
0: aber
1: das,
0: so,
1: glaube
0: ich gehe davon aus, relativ androgyn rauchig.
1: Ja, ja, so ja, ja. So Oma-rauchig. Mhm. Und du hast, glaube ich, gleich noch mehr Bild im Kopf, wenn ich das sage, was die zweite Rolle war. Kennst du das wandelnde Schloss? Mhm. Kennst du nur die Hexe aus dem Niemandsland?
0: Ja.
1: The Witch of the Waste? auch die hat er synchronisiert.
0: Nice.
1: Und jetzt ist er leider verstorben. Also ich habe wirklich Nachrufe gesehen, wo sehr viel aufgearbeitet worden ist. Und du darfst dir jetzt, glaube ich, nur das letzte Bild anschauen. Also das zweite.
0: Und letzte.
1: Das zweite.
0: Das da?
1: Das da ist Akihiro Miwa.
0: Okay, ich habe Fragen. Damit ihr das einordnen könnt. Er steht da in einem sehr antik anmutenden Raum. Ich gehe davon aus.
1: So viktorianisch.
0: Ja, ich gehe davon aus, ist durchaus schon älter. Mir fällt es ein bisschen schwer, das einzuschätzen. Steht da auch nicht dabei. Trägt ein blaues Kleid mit einer Libellenbrosche. Eine Halskette. Hat knallgelb gefärbte Haare. Einen schwarzen Haarreif und ist durch und durch so im klassischen Stil einer älteren Dame, die gerne Make-up trägt, mit so leicht bläulich schimmernden Lidschatten und sehr kräftigen Lippen geschminkt. Und jetzt muss ich nur mal fragen, er ist korrekt, oder?
1: Soweit ich es herausgefunden habe, ja, weil das habe ich mir natürlich dann auch gefragt.
0: Es, nur mal für die Zuhörenden, es wirkt jetzt auf den ersten Blick nicht wie irgendeine Art von Drag-Darstellung oder sowas. Oder
1: das
0: auch.
1: Das ist die Alltagsform sozusagen.
0: Ja, genau.
1: Allerdings hat er auch in Interviews dann zu späteren Zeitpunkten immer wieder gesagt, wie wurscht ihm das Ganze eigentlich ist, dass er sich von solchen Sachen nicht eingrenzen lassen will.
0: Finde ich geil.
1: Hat aber nie irgendwie in Richtung sich nicht binär genannt, obwohl das schon nicht binär Sprech ist. sozusagen. Du weißt, was ich meine. Aber ja, das ist diese faszinierende Person. Und dann habe ich natürlich nur ein bisschen nachrecherchiert, wie das überhaupt, weil ich habe das nicht wirklich, ich habe mir gedacht, Japan ist sehr konservativ, was das Ganze angeht. Und ich habe tatsächlich dann mir von Mittelalter bis heute so einen Zeitstrahl ausgearbeitet.
0: Mhm.
1: Und bevor wir das jetzt machen, würde ich die vielleicht sogar noch mal einen Song bitten.
0: Ein letzter Song. Zu mehr werden wir da wahrscheinlich nicht kommen. Ja.

0: Da sind wir wieder zurück von unserem letzten Song der Folge. Aber du hast uns jetzt noch sehr, sehr viele interessante Dinge über Homosexualität in Japan zu sagen.
1: Ja. Ich bin gleich wieder.
0: Zur kurzen Einordnung, wir haben jetzt einen stillen Studiogast. Bitteschön.
1: So.
0: Gayness.
1: Ich habe noch nachzutragen, ganz kurz. Ich habe eine Kleinigkeit noch vergessen.
0: Haben wir eine Fehlerkorrektur zur laufenden Folge?
1: Nein. Ich habe eine Ergänzung nur zu unserem großen Helden Akihiro Miwa. Mhm. Nämlich wollte ich ja nur ganz kurz dazu sagen, dass es auf unserer allerliebsten Wikipedia nur einen Trivialfakt gibt, der seine politische Gesinnung wiedergibt.
0: Tell me.
1: Pazifistisch?
0: Pazifistisch kommt auf die Ausprägung drauf an, wie wir das finden.
1: Hat den damaligen Premierminister Shinzo Abe kritisiert, als der den Artikel 9 der japanischen Verfassung ändern wollte, beziehungsweise geändert hat, der eben auf das Selbstverteidigungsrecht Japans, also quasi so das militärische Japans regelt. Und unterstützt die Sozialdemokratische Partei Japans, und hat sie sehr für Sozialstaat ausgesprochen.
0: Ich kenne mich mit dem japanischen politischen System zu wenig aus, um zu sagen, wie based das ist, aber es ist auf jeden Fall, es ist auf jeden Fall im Vergleich sehr, sehr based.
1: Gut, und dann
0: find mal gut.
1: Dann habe ich ja nur an Zeitstrahl versprochen.
0: Hui!
1: Grundsätzlich haben wir vom 8. bis ins 12. Jahrhundert immer wieder das griechische System.
0: Mhm.
1: Du weißt, was ich meine?
0: Lustigerweise haben wir nicht das griechische System, aber erzähl.
1: Eben, dass bei buddhistischen Mönchen oft die jüngeren Schüler Intercurses mit den Lehrern gehabt haben.
0: Nein. Also ja, aber nein. weißt du, was das Faszinierende an diesem System ist, wenn wir gerade vom selben reden? Bitte verzeiht es uns, vielleicht reden wir von zwei verschiedenen Dingen und nehmen es nicht wahr. Aber auf jeden Fall in einer Folge eines Podcasts, die ich gehört habe, glaube ich gelernt zu haben, dass das zwar stimmt, aber dass du in diesem Kontext, wenn das gefährliches Halbwissen, aber jünger und älter als soziales Konstrukt wahrnehmen musst. Wovon wir dabei jünger und älter sprechen, ist nicht ein kalendarisches Alter, sondern der gesellschaftliche Status einer Person. Das heißt, es hat durchaus die jüngere Person die ältere Person sein können.
1: Was ich da reden wir vom Gleichen.
0: Ja, ja.
1: Genau, aber prinzipiell haben buddhistische Lehrer ganz gern mit einer Schüler, die ja dann quasi in der Hierarchie weiter unten gestanden sind, verkehrt. Und prinzipiell bis zur Meiji-Restauration haben wir auch Samurai gehabt, die untereinander Techtelmechtel gehabt haben.
0: Aber wissen wir, inwieweit ist ein Konzept
1: der... Leider nicht, weil es gibt ja bis zu einem gewissen Grad in der Vorgeschichte kein Konzept von Homosexualität als Lebensform.
0: Nein, das ist mir schon klar, dass es sie in einem eher westlichen Kontext nicht gibt, aber deshalb frage ich die ja. Wahrscheinlich da ebenfalls nicht so richtig. Oder? Also I guess, wahrscheinlich kann man wieder irgendwelche Liebesgedichte von einem Samurai an irgendeinen anderen ausgraben oder sowas oder irgendwelche erotischen Briefe oder so, aber das sagt uns halt auch, wie sie zwei Personen zueinander gesehen haben und nicht...
1: Meines Wissens gibt es das nicht, also gibt es homosexuelle Liebe nicht als Konzept, aber halt als, Ausübung.
0: Als zwischenmenschliche Ausübung natürlich schon in jeglicher Hinsicht.
1: Ja.
0: Klar.
1: Das Ganze hat sich dann mit der Meiji-Restauration die ja quasi auf die Edo-Zeit gefolgt ist, ein bisschen geändert. Mhm. Und wo habe ich mir das aufgeschrieben? 1973, also da hat Europa ganz großes Vorbildfunktion gehabt für Japan mit Kriminalisierung und Verboten. 1873 wurde männlicher Analverkehr verboten bis 1880.
0: Lang haben sie es ausgehalten.
1: Ja. Und danach ist es sehr europäisch geprägt weitergegangen mit Ende 19. bis Anfang 20. Jahrhundert mit, dass man es eher dann als Störung angesehen hat, als Krankheit angesehen hat. Und eben das hat sie dann ein bisschen an Umschwung gegeben, als dann in den 50er und 60er Jahren sie die ersten Stars geoutet haben.
0: Haha, so wie
1: Vorreiterrolle mit Akihiro Miwa. Und in den 70er, 80er Jahren, ähnlich wie bei uns, haben sie dann Etablissements, Vereinigungen, Organisationen gegründet. Und heute hat die queere Community, da habe ich dann, also das war jetzt ein Zeitstrahl zur homosexuellen Geschichte Japans. Ich habe bewusst mich auf das beschränkt, habe aber jetzt nur die Forderungen der heutigen queeren Community als Gesamtheit in Japan herausgesucht.
0: Wer hat die herausgegeben?
1: Ich habe da verschiedene, also es hat keine offizielle Liste gegeben, ich habe einfach verschiedene Sachen genommen, die aus Forderungen der japanischen Community.
0: Genau. Ja, aber vielleicht hat irgendwer einen offenen Brief formuliert oder so, deshalb habe ich noch gefragt.
1: Es gibt bestimmt irgendeinen offenen Brief auf Japanisch, den ich nicht lesen kann.
0: You know what I mean, let's go.
1: In Japan gibt es noch keine Ehe für alle. Was damit einhergeht, wissen wir.
0: Du kannst nicht adoptieren.
1: Du kannst nicht Erbrecht.
0: Erbrecht ist deine, ja, glaube ich, sehr, sehr streng ist dort.
1: Du kannst deine PartnerInnen nicht im Krankenhaus besuchen. Diese ganzen Geschichten.
0: Geschissen.
1: Ja. Es gibt kein wirklich gutes Antidiskriminierungsgesetz.
0: Ah, oh, who would have thought?
1: Die Anerkennung von nicht-binären Menschen ist, davon braucht man gar nicht zum Sprechen anfangen.
0: Ja, bei uns auch nicht.
1: Ich meine, immerhin, ich weiß nicht, ob es in Japan eine dritte Option gibt für Intermenschen. Zu Intermenschen habe ich nichts gefunden. Mhm. Die Transition ist relativ schwierig, was ich rausgefunden habe. Was genau noch notwendig ist, habe ich jetzt tatsächlich auf die Gachen nicht herausgefunden. Also, als ich recherchiert habe, auf die Gachen. Und natürlich nur, ja, ich weiß, Zeitstress. Ha. Und natürlich nur so Sachen wie Aufklärung in der Schule, damit einfach die Gesellschaft, die sehr, nennen wir es konservativ geprägt ist, einfach offener gegenüber der queeren Community wird. Es ist erstaunlich parallel zu Europa, finde ich.
0: Ja, aber was ich so in letzter Zeit mitgekriegt habe, ist, dass eben sehr, sehr viele Leute da eigentlich in der japanischen Gesellschaft sehr, sehr viel offener werden mittlerweile und offener sind. Was halt, glaube ich, aus einer Außenperspektive ein bisschen ein Thema ist, ist, dass halt allgemein sehr, sehr viel Wert auf so klassische Familienkonstrukte gelegt wird und man auch relativ wenig über romantische und sexuelle Beziehungen da irgendwie redet, nur weniger als bei uns, was es natürlich auch schwer macht, irgendwie Outing und so weiter und so fort.
1: Ja. Und das Ganze aus dem Land von Hentai, Yaoi und Yuri.
0: Es ist schräg. Ich hab da dann noch eine Off-Air-Geschichte für die. Und damit verabschieden wir uns für heute von Good Culture, Bad Culture.
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0: Ja.
1: Und ihr wart hier bei Good Culture, Bad Culture mit Fabian.
0: Und Luca. Ciao.
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0: Okay, dann
1: sollte das ist nicht von dir, passt. Meister okay. des Jingles. Bang, let's start the fucking show, eh?
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4: Yo, yo, yo, yo, yo, yo, Battlemaniacs, herzlich willkommen zu Battle and Hum Nummer 164. We are back after our holidays.
5: Yes! Grüß euch, liebe Battlemaniacs, wir kehren den Sommer aus. Es schaut schon schlecht aus, aber
4: der Herbst klopft an.
5: Mit unserem Ohr kann nichts passieren. Da wird selbst der Weltuntergang ein Gedicht. Ja, lieber DJ Rudy Mama, so, hier wieder an meiner Seite.
4: Genau, lieber Andreas Ernst Woldrich, a.k.a. MC Randy Andy, mit uns kann euch nichts passieren. KKI ich, kann uns hacken.
5: Vor allem ersetzen.
4: Ersetzen, das wäre echt.
5: Nein, ist, also,
4: das wäre wirklich der Weltuntergang.
5: Ich würde Trump das jetzt nicht umbenennen in American Intelligence.
4: nachdem der Lake und Terrio auch nicht mehr so heißt, wie er mal Kassen hat und der Golf von Mexiko auch nicht mehr so heißt.
5: Aber Google ist da gleich nachgezogen, gell? Mit der Umbenennung. Irgendwelche anderen Browser-Maps nennen nur immer Lake
4: Ontario. Und ist das bei den anderen Browsern Webs auch noch der Golf von Mexiko oder ist
5: das
4: der Golf of America?
5: Das, mit der Information kann ich euch nicht dienen.
4: Aber wir warten auf die Umbenennung entweder des Pazifiks oder des Atlantiks auf.
5: Trump.
4: American Ocean. Naja, wir werden sehen, wir werden sehen.
5: Trump
4: Arschloch. Wir kehren den Sommer für euch hinaus und haben heute unsere Urlaubsplaylisten durchforstet.
5: Ja, so irgendwie. Ja.
4: So ein bisschen Moment, Halbseiden, aber
5: Moment.
4: So wie wir das halt kennen.
5: Na, lieber Michael, wir müssen noch die letzte Sendung besprechen.
4: Nein, gell? Das ist mir schon klar. Wie, es war nur so ein Teaser, nennt man das so?
5: Teaser, in so
4: Jargon.
5: Ein bisschen ankitzeln.
4: Ja, genau. Nein, natürlich, die letzte Sendung war im August und da hat keiner von uns gewonnen.
5: Nein, ein klassisches Unentschieden.
4: Unentschieden.
5: 4-4 ist ausgegangen.
4: 4-4.
5: Und nur dazu eine Both got the flow, also quasi nur als Bestätigung, dass wir gleich gut waren.
4: Also es ist wirklich ein ganz ein knallhartes Unentschieden.
5: Obwohl ich es nicht ganz verstehe, ich weiß jetzt zwar nicht mehr, was wir gespielt haben, es war die Hot Hits Sendung, also irgendwas mit Hitze.
4: Hitsamer,
5: du hast Soda Zitron vom Bibiza,
4: ja, das genau. Kann man erinnern.
5: Ja, okay.
4: Naja, hätte ich eigentlich gewinnen müssen. Ja. Aber da wir beide nicht gewonnen haben, haben wir beide unsere Plattenkisten durchwühlt.
5: In Abstimmung. Ja.
4: In Abstimmung. Also, und
5: da hast du Platten von D und I.
4: Ja.
5: Oh. Und bei mir ist das eigentlich der Fall, dass ich mir die nur wegen dem Cover gekauft habe.
4: Ja, genau, du bist der Coversammler.
5: Die Rede ist von Iron Maiden.
4: Iron Maiden. Geniale das Covers.
5: Debütalbum. Ja, die sind wirklich gut. Also im Metal-Genre sind die Covers sowieso meistens nicht so schlecht. Also,
4: das stimmt.
5: Wenn es so für Totenkopf, düster, Danzig zum Beispiel, komische Stierkopf da.
4: Genau.
5: Legendär, würde ich mal sagen, ikonisch.
4: Aber Manowar-Cover, Iron Maiden-Cover erkennt man, oder?
5: Also ja, der Eddie ist oft drauf, nicht? Und ja. Der ist ja mittlerweile bei der Bühne. Und das ist das Debütalbum, da ist er klassisch nur so wie ein Zombie mit aufgestellten Haar in den Straßen irgendwo.
4: Weiß ich nicht wo, ja. Aber da wir beide nicht gewonnen haben, haben wir uns auf das geeinigt und spielen euch jetzt vom Debütalbum von Iron Maiden
5: Brawler.
4: Müsste schon knistern. Jo.

0: Der Prowler.
1: Yes, er heißt übrigens Herumtreiber auf Deutsch. Also
0: super erste Nummer für eine Band, oder?
1: Ja, die kochen eh ordentlich los, ja, oder?
0: Also Maiden, eh klar.
1: Ja, ist was, ist jetzt nicht so meins, aber ganz okay. Mittlerweile ist in meiner Altersmilde, gefällt mir Death Metal immer mehr.
0: Das ist jetzt auch nicht die typische Altersmilde normalerweise, aber okay.
1: Ja, so verändern sich Menschen.
0: Aber dieses Altersmilde zu bezeichnen ist stark.
1: Ja, ja, nur schon. Ich bin da nicht mehr so streng mit mir und den Musikanten.
0: Ja, das ist
1: Musikantinnen.
0: Gut. Solange es nicht irgendwie volkstümliche Musik wird, bin ich happy.
1: Also, wenn es so weit ist, dann müssen wir es sagen, bitte.
0: Vielleicht, also, wenn es dann so weit ist, dann ist das schon wurscht, was wir dir sagen.
1: Nicht nur abstimmen, dann mit dem Holzhammer kommen.
0: Genau. Ja, normalerweise ergibt ja das Sendungsergebnis der letzten Sendung die Reihenfolge des Battles, weil wir treten wir da anfangen, ja gegeneinander an.
1: Ja.
0: Und ihr stimmt's ab.
1: Auf
0: www.battleandham.at. Wer die bessere Musik spielt in euren Ohren und Augen? Normalerweise bin's ich, aber okay. Wir werden sehen, wie es diesmal ausgeht. Und als Vornehmer.
1: Ich glaube, in der ewigen Liste haben wir Gleichstand.
0: Also müssen wir mal wieder Statistik machen. Bei der 200. Sendung, bei der 200. Sendung mache ich eine statistische Auswertung.
1: Ja? Ja. Ja,
0: das dauert eh nur mehr 3,5 Jahre oder so.
1: Ruf von bei der IT-Abteilung. Ja.
0: Genau.
1: Macht so unsere Auswertung.
0: Aber weil ich immer fairer Wettstreiter bin, lasse ich dir den Vorzug.
1: In Wirklichkeit ist es so, dass es mich oft nicht umschreiben gefällt, die Reihenfolge. Dann lasse ich es einfach so.
0: Ah, okay. Ja, na gut. Dann hat es diesmal so entschieden, dass du beginnst. Andi, was hören wir uns denn an?
1: Nein, es ist ja die Urlaubszeit vorbei und wir sind jetzt ganz normale Menschen im normalen Leben.
0: Wieder?
1: Wir zwei. Und wir fahren auch auf Urlaub. Mhm. Also sogar wir steigen auch ins Flugzeug ein. Also wir sind jetzt nicht so Klimaaktivisten, die das aus schlechtem Gewissen dann nicht mehr wieder machen, und um einen guten CO2-Fußabdruck zu hinterlassen.
0: Ja, wir sind sogar mit einem Dieselauto auf Urlaub gefahren.
1: Ja, das ist nur schlimmer fast. Also gut, naja, Kerosin und Diesel ist schon wurscht dann. Ja.
0: Ist in dem Fall ein X unentschieden wieder.
1: Und wie das so ist im Urlaub, du warst in Schweden, ich in Griechenland, in Karpathos. Coole Insel übrigens, aber fahrt ja nicht hin. Ich will mehr Ruhe haben.
0: Okay.
1: Ihr seid mit dem Auto hingefahren und genau, da hat man dann so in der als Familie so eine Playlist ein
0: bisschen
1: im Auto. Und wir haben dann dort ein Mietauto gehabt und da legt man dann halt hin und wieder was auf. Und, aber jetzt eigentlich meine erste Nummer ist von ganz was anderem.
0: Ach so.
1: Naja, schau, also, dort, mein Sohn wollte sich taufen lassen. Das mit dem echten Fahrer haben wir ihm ausgeredet. Weil er dann auch Kirchensteuer zahlen muss und so. Ich war relativ schnell überzeugt.
0: Jetzt hast du als Pfarrer verkleidet.
1: Genau, jetzt haben wir ein privates Ritual gemacht in einer Höhlenkirche, einer alten, auf Karpathos. Also das ist ganz auf einem verlassenen Flecken Erde dort, in einer einsamen Bucht. Das ist eine natürliche Höhle, ausgespülte irgendwie, ganz mystisch, wo sie halt irgendwie ein bisschen so eine Art Kirchen, so eine Ikonostase eingebaut haben. Also das ist bei den Orthodoxen, wo dahinter das Allerheiligste ist, sagt der Altar quasi. Das haben sie selber eingebaut und der Rest ist Natur. Und vom Gestein tropft so ein Wasser runter in so ein frühchristliches Taufbecken.
0: Aha, und da habt ihr reingetunkt.
1: Genau, und das ist Ioannis Prodromos, ist die Kirche geweiht, also dem Johannes, dem Vorläufer, sagen die Orthodoxen, nicht der Täufer.
0: Der Vorläufer.
1: Ja, Prodromos.
0: Aha, okay.
1: Also ich stehe da in der Bibel, das ist der Vorläufer von Jesus quasi, so wird er genannt.
0: Ich kann es schon verstehen.
1: Ja, und die Orthodoxen nennen ihn so, also die sagen nicht Johannes der Täufer, sondern Johannes der Vorläufer. Naja gut, und kurzer Sinn.
0: Ja, wirklich lange Rede.
1: Haben wir ihn dort getauft, mit Ritual und Singen und
0: was habt ihr gesungen?
1: Musik, Vater Unser.
0: Also ne, so mit
1: Freunde von uns gesungen, so Manfred mit. Und...
0: Vater unser,
1: der wirklich schön ist. Ich habe leider noch keine Aufnahme, weil der Manfred würde es nur nachbearbeiten.
0: Aha, okay.
1: Und wir haben da eine Musikbox mitgehabt. Und,
0: und da hat es bum, bum, bum.
1: Und da habe ich mit der Nummer angefangen, die jetzt kommt.
0: Oh Gott.
1: Tuvanesischer Obertongesang.
0: Ah, das ist
1: von Hunhur Tu. Tuva, wisst ihr, das ist so da Mongolei, gehört zu Russland, glaube ich.
0: Ah, das ist gut, ja.
1: Nördlich der Mongolei.
0: Und da sind wirklich einige Kulturen verschmolzen.
1: Ja, nein, aber es war geil in der Höhle.
0: Kirche. Ja. Passt auf. Also die Mongolen waren auch dabei.
1: Prayer ist die Nummer.

0: Gut, oder?
1: Ja,
0: und das in der Höhle in Griechenland.
1: Sehr mystisch.
0: Ja, nein, war wirklich schön. Dann, ja, jetzt ist er getauft als Johannes.
1: Johannes der Mongole.
0: Prodromos.
1: Na, sehr gut, sehr schön. Ja.
0: Und so Ikonenbilder haben wir dann auch noch gekauft vom Johannes, dem Täufer. So, was der so, so byzantinischer Stil.
1: Made in China.
0: Nein, die hat im Olympus, das ist so ein Dorf dort, abgeschiedenes, die wird im Winter mahlen und dann
1: im Sommer verkaufen.
0: Dürfte ja dafür rauchen, nach seiner Stimme ein Grieche. Nicht?
1: Na, sehr gut. Ja. Guter Einstieg. Jetzt, jetzt
0: bist du dran.
1: Schwieriger Überschritt, jetzt Übergang, Wechsel.
0: Überleitung.
1: Jetzt, Überleitung. Ja. Aber ja, wir schaffen das. Da gibt es jetzt zwei Connexes.
0: Ja. Ja?
1: Bitte. Wir da lieben Coverversionen.
0: Ah, ich hab's gewusst.
1: Wir lieben Coverversionen. Ja. Und vor allem, wenn die Coverversion besser ist als das Original, ist es uns am allerliebsten. Das Original ist nämlich von der Britney Spears.
0: Ja. Stimmt.
1: Und aber jetzt super vorgebracht dann vom Jochen Distelmeier. Wir haben das zwar actually nicht in unserer Urlaubsplaylist gehabt, aber man kriegt ja auf Spotify so Sachen dann vorgeschlagen, wenn man Sachen
0: so reinspielt
1: und so. So weit ist es schon.
0: Und das ist ja gut, wenn ich richtig liege, ist das ein ganzes Cover-Album
1: von Distelmeier, genau, oder? Genau, das ist ein Album, wo
0: Songs from the Bottom.
1: Genau, wo er quasi nur englischsprachige Songs covert. Mhm. Aber eigentlich, man kennt eh ganz viel, da gibt es auch, glaube ich, Lana Del Rey, aber ich kenne mich da nicht so aus, aber gute Sachen, und das ist wirklich ein super Song. Britney Spears, Toxic, gecovert von Jochen Distelmeier. Better than the original.
0: Okay.

0: Toxische Beziehung quasi, gell?
1: Ja, aber super, oder? Also das Original kennt man natürlich irgendwie, wenn man den Song hört, dann kann man das schon verbinden. Aber eigentlich gefällt es mir so besser.
0: Ja, nein, der Jochen Distelmeier ist der Gute, nur muss man sagen, die anspruchsvollere Version von ihm als Blumfeld, mit der Band Blumfeld, ist immer nur von mir gekommen in dieser Sendereihe.
1: Was war das?
0: Badland Hammer. Ich glaube, zweimal habe ich ihn schon gespielt.
1: Wirklich?
0: Ja. Pickleface is back in town, glaube ich, und nur irgendwas.
1: Was ist ja, das? guter Mann.
0: Ja.
1: Kommt man uns einmal anschauen, wenn er da irgendwo in der Nähe ist. Aber gut, weiß ich nicht.
0: Tritt er noch auf?
1: Irgendwie wird er schon irgendwo.
0: Nach Blumfeld hat er nur ein Solo-Album gemacht und das, glaube ich.
1: Ja, das dann werden wir herausfinden.
0: Aber es kommt heute noch ein Kollege, den ich mir anschauen werde im Dezember.
1: Aha.
0: Wir wollen noch nichts verraten, dass ihr das wirklich nur gespannt seid.
1: Das bisschen wird sehr spannend, da bin ich ja ganz aufgeregt jetzt.
0: Übrigens, also Spitzentitel wird es dann noch, ja. Also, oder die Denkstruktur beim Monsieur.
1: Monsieur.
0: Dan.
1: Dan.
0: Du bist,
1: Danger Dan.
0: Du bist verschworben.
1: Du bist dran. Zweite Runde.
0: Mhm.
1: Abstimmen und so, wisst ihr.
0: Ich bin dran, ja, auf
1: www.battleandham.at. Genau so ist es.
0: Das klingt gut, wenn man so beim Mikrofon vorbeifährt. So.
1: Ganz moderne Moderation Skills.
0: Übrigens, unser Kollege, der Gradke, hat scheinbar Morddrohungen gekriegt.
1: Wirklich?
0: Ja, nachdem das Gehalt veröffentlicht worden ist von den UF-Mitarbeitern.
1: Da sind wir gefeit vor diesen Morddrohungen,
0: ja, befürchtet. Ja, aber es gibt schon gescheit angrennende Leute auch, nicht?
1: Nein, klar. Meine,
0: was rennt ihr an einer Neidgesellschaft? Mhm. Oder?
1: Wir sagen euch nicht, was wir verdienen. Es ist wahnsinnig viel.
0: Leck mich am Arsch, Amore Mio. Jetzt habe ich den Songtitel.
1: Den Songtitel
0: so viel verdienen wir.
1: Genau.
0: Der hat jetzt auch nicht viel zum Touren mit dem. Das wäre mein Lied gewesen, wenn ich jemals eine Chance gehabt hätte, in die Playlist einzugreifen bei uns im Mietauto in Carpathos.
1: Ist da kein Song gekommen, der für die.
0: Nein, ich war immer der Driver und war jetzt mit griechischen Straßen beschäftigt und Ziegen.
1: Das ist spannend, weil früher habe ich die Regel aufgestellt bei uns im Auto, der Auto fährt, bestimmt die Meister, Musik.
0: Ja.
1: Das hat sich dann auch relativ schnell erledigt.
0: Eben,
1: aber eine Zeit lang ist das gut gegangen.
0: Kurz wie ein Laubblatt im Wind.
1: Das war so ein Aufflammen meiner Autorität, genau.
0: Aber da kommt jetzt das Lied, was ich mir wahrscheinlich
1: gewünscht hätte. Wenn ich denn
0: von
1: Macht gehabt hätte.
0: Fortuna Ehrenfeld, eine neue Entdeckung von mir, so eine deutsche Band mit erquickenden, frischen Songtiteln und das Album heißt Glitzerschwein zum Beispiel. Und der Song heißt Leck mich am Arsch, Amore Mio.
1: Na dann, leg los.
0: Leck mich am Arsch.

0: Ich verprügel.
1: Die Luzi geht ab. Ab geht die Luzi. Super.
2: Ja, ist gut, gell? Und ja. Reisegruppe seltsam, hätten wir jetzt auch noch den Urlaubsbezug, den
1: die Reisebezug. Ist das der Titel eures Urlaubs, oder wie?
2: Na, das waren wir dann quasi, die Reisegruppe seltsam. Die
1: Reisegruppe seltsam.
2: Nicht schlecht. Naja, ja, gut, gell?
1: Ja, ist ein guter Titel, ja.
2: Man hat ja, wenn man Reise tut, ist ja ein bisschen, man entdeckt es ja immer ein bisschen selber. Also man geht auch ein bisschen ins Ich, verreist ins Innere, weil man quasi mit einer fremden Außenwelt konfrontiert ist. Da lernt man dann Seiten an sich kennen, die man sonst im Alltag, im Zuhause nicht so erlebt, oder? Komm, ist oft ein bisschen so da.
1: Aber du bist ja nicht das erste Mal auf Urlaub gewesen. Jetzt
2: gibt's nein, aber
1: diesen es ist Urlaub immer hast du eine neue Seite an dir entdeckt, oder ist das so eine Seite, die Urlaub immer wieder kommt, wo man sich denkt, shit, das bin ich ja auch und habe es vergessen vom letzten Jahr?
2: Ja, so wahrscheinlich.
1: Quasi. Oder von vor 2 Jahren, wann man halt ja immer das letzte Mal war auf Urlaub.
2: Naja, diesmal meine Pflegetäti, also meine fürsorgliche Seite kennengelernt.
1: Okay.
2: Gezwungenermaßen.
1: Aber man entdeckt ja immer
2: bei
1: Mitreisenden andere oder neue Seiten. Oder? Ja. Also wenn man zu zweit verreist zum Beispiel, dann entdeckt man, der kann auch so sein.
2: Ja,
1: so.
2: Sicher, das entdeckt man auch. Ja. Das ist oft also eine Beziehungsprüfung, also ein gemeinsamer Urlaub, die erste wirkliche Beziehungsprüfung, oder?
1: Mhm. Aber wir zwei sind auch schon mal verreist, habe ich auch eine Seite an dir entdeckt.
2: Also? Wo sind wir denn hin verreist?
1: Da sind wir mit dem Rad gefahren.
2: Unsere Radreise, die unvollständige,
1: und
2: die
1: unvollendete. Und ihr werdet es nicht glauben, wenn der MC Randy Andy Hunger hat,
2: also, ja,
1: dann muss schnell was zum Essen da sein, weil sonst kann es...
2: Sonst wird er Zwider, ne?
1: Zwider werden. Aber Gott sei Dank sind in der Nähe von Budapest dann noch einige Langostände da und so, dann geht das schon.
2: Ja, oder er hat, mittlerweile ist er weiser geworden, man lernt ja oft.
1: Ja, das ist gut.
2: Und nimmt sich Gels mit und so
1: Scheiß. Aber das ist halt ja wirklich so gut grausig. Wie ein Langosch.
2: Oh, ja.
1: Naja, so
2: aber
1: ist es.
2: Bevor ihn der Mann mit dem Hammer vom Rad schlägt, geht das schon.
1: Genau, isst man lieber ein Langosch. So ist es.
2: Jetzt kommt mein nächster oder übernächster Konzertausflug.
1: Genau, du besuchst den lieben Danger Dan im Dezember oder so in München, hast du gesagt. Mhm. Und wir haben das tatsächlich in Schweden im Urlaub on the road immer wieder im Radio gehört.
2: Diese Nummer?
1: Diese Nummer, genau diese Nummer.
2: Sehr interessant.
1: Die andere Nummer, alles ist von der Kunstfreiheit gedeckt, die war schon ein bisschen ausgehört.
2: Okay, die habt schon angenudelt. Ja.
1: Aber auch eine super Nummer, das horchen wir uns jetzt an, oder? Ich verprügelte die 6 Touristen in Bangkok.
2: Sehr cool, ja. Also von wem ist die gekommen? Also von wem geht das aus? Vom Nachwuchs oder von dir?
1: Nein, das ist von mir ausgegangen. Echt? Aber das ist schon ein bisschen, da haben wir uns einigen können.
2: Ja, schon ein cooler Daddy.
1: Ja, wow. Und ihr werdet euch wundern, mit wem er die 6 Touristen verprügelt. Ja, hören wir es uns an.
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1: Jo, die Penelope Cruz ist schuld, oder?
2: Ja, das ist quasi so eine Kunstfigur, auf der man die Verantwortung abschiebt, gell? Habe ich gerade philosophiert.
1: Oder er kennt wirklich die Penelope Cruz.
2: Ich glaube nicht, oder es gibt verschiedene Möglichkeiten, aber er ist ja dann doch dagegen, wenn man die Prügelstrafe wieder einführt.
1: Ja, das ist
2: nicht?
1: Ganz ein wichtiger Satz da eben, finde ich. Weil,
2: aber wenn die Prügelstrafe, das ist ja dann von Gesetz wegen wieder von der Staatsgewalt so, dass ja dann nicht die Sextouristen verprügelt werden, sondern die Linken, die Sextouristen verprügeln.
1: Genau.
2: Ist kompliziert.
1: Aber verprügeln ist halt...
2: Ja, geht nicht. Ja, ja, Pazifismus, also...
1: Wir zwei sind da sowieso raus.
2: Ja, die Sache ist halt auch, dass vor dem Viertel... Also
1: vor was fürchtest du?
2: Ich bin jetzt nicht mehr gemäßigter Pazifist, würde ich mal sagen. Also, ja. Also, wenn einer will, kann er schon einen auf die Fresse haben. Also,
1: aber ich befürchte.
2: Man muss dann auch einstecken können. Also, es ist immer, wenn man das Schwert erhebt, kriegt man es auch zurück. Also, das ist
1: sehr
2: ein bisschen,
1: biblisch.
2: Da fürchte ich mich ein bisschen. Also, das kann auch wehtun.
1: Deswegen nicht das Schwert erheben. Nein, schnell heimfahren.
2: Nicht Wind sehen und Sturm ernten, sondern Sturm trinken.
1: Ja, sehr gut. Das ist ein österreichisch-philosophischer Satz jetzt gewesen. Du bist dran. Also, was? Willst du noch was sagen?
2: Mein Psychiater ist Schwächerter.
1: Wer hat
2: es ist nicht von mir in irgendeiner
1: Reality-Psuf-Show. Okay, aber sehr gut. Ja. Das trifft wohl für viele Österreicher
2: zu. Das ist die österreichische Seele.
1: Ja, genau.
2: Die spricht mir aus dem Leib. Die speit mir aus dem Leib.
1: Schwächerter. Recht hat er, Schwächerter. So,
2: Buntigammer, genug Werbung. Saufendammer.
1: Lustig sind wir. So. du bist dran. Dritte Runde.
2: Zipfer ist auch gut. Ich als Oberösterreicher muss das jetzt noch bringen.
1: Was ist Zipfer?
2: Gut.
1: Achso, ja, aber der Werbespruch.
2: Redl Zipfer. Also ich habe das als Kind schon faszinierend gefunden. Da sind wir immer vorbeigefahren, wenn wir noch zum Attersee gefahren sind. Also ich
1: kenne die unglaubliche Metropole. Redl Zipf.
2: Brauereigasthof. Da habe ich den Wirt damals als Kind einmal gefragt, ob es eine Speisekarte auch gibt. Und dann hat er gemeint, willst du sie in Schweinsleder einbunden haben? Also nicht so wienerisch, aber also, da gibt es keine Speisekarten.
1: Da hast du Österreich das erste Mal erlebt. Die berühmte Gastfreundlichkeit.
2: Ich war eingeschüchtert als kleiner Bub.
1: Richtig aber Angst.
2: Damals hat mich schon dieses Wort Zipf, also dass eine Ortschaft Zipf heißen kann, ist mir nach wie vor ein Rätsel.
1: Ja.
2: Gut. Nur dazu muss man jetzt kritisieren, Brauerei-Zipfer, also Brauerunion überhaupt, die lassen nach wie vor diese, da wollten ja die Nazis
1: genau, da war doch
2: in
1: was.
2: Dem Stollenbergwerk, was die Brauerei quasi als Kühlraum gehabt hat.
1: Bomben bauen oder
2: also bauen. Kriegs, oder so. Ja, genau, Kriegsweg, also die
1: und da wird Flugzeug Bier gebraut.
2: Nein, und die, ich glaube, der ist zu, aber sie lassen auch kein Gedenkort zu oder so. Okay. Also sie lassen auch keine eine oder nur Wissenschaftler, also Geschichtler. Und also
1: keine Virologen, die das erforschen dürfen.
2: So. Virologen.
1: Leg los an. Dritte Runde.
2: Jetzt geht es wieder weiter, ja. Im Urlaubsand, und der Urlaubsand ist jetzt, kommt von der Jugend, weil wir waren ja mit unseren Kindern auch unterwegs. Und das ist jetzt der Freund von Damelie, also die Tochter von unseren Freunden, die da mit war. Witzige Nummer, die Jugend, gell, die muss auch nachstreben und was bringen. Der nennt sie Big Boy bedauerlich, was ja auch ein gutes Understatement, also nicht Big Boy, ich hau da eine auf die Goschen oder ich habe so dicke Eier, sondern tut sein Licht unter den Schemel ein bisschen stellen. Das gefällt mir.
1: Das gefällt mir.
2: So eine Brechung. Gerade im Rap, Deutschrap, aber die würde ich mal sagen, also sie singen auf Deutsch, ich würde es jetzt nicht als Deutschrap bezeichnen, aber eine Hymne ans Dichtsein.
1: Sehr gut.
2: Und der Young Jämmerlich.
1: Horchen wir es uns an, bitte.
2: Oma Hum. Also ist Mantra Om A Hum. Also nicht die Oma, sondern
1: so, das ist ein
2: wir
1: Mantra.
2: Horchen es uns einfach mal an. Bitte schön.

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0: Jo, jo, Grüße raus an die Jugend.
1: Wie wird man die Musik im Hintergrund nennen? Ist das so Euro-Techno? So Euro?
0: Trash-Techno.
1: Trash. Ja, gut.
0: Wichtigste Message, Gehirnzellen vergehen. Hirnzellen vergehen, oder? Hirnzellen, glaube ich, sind da.
1: Ja, da das Leben vergeht, wird das wohl zutreffen, ja.
0: Ja, aber das ist ja mehr so als quasi Sehwurst.
1: Ist eh wurscht.
0: Brennen wir uns an eine.
1: Naja, eh.
0: Aber es ist, also.
1: Aber das ist ja die gleiche Message wie: Leben wir richtig, geben wir Gas, weil es ist vorbei irgendwann.
0: Ja.
1: Aber, ja.
0: Irgendwann hört man eh auf, aber in der Jugendzeit ist das schon okay. Mhm. Kann man schon ein bisschen draufdrucken.
1: Hast du jetzt aufgehört auf mit dem, oder wie? Du bist, bist da raus aus dem Game.
0: Nur mehr Uso.
1: Nur mehr Uso, okay.
0: Uso bis zum Abwinken. Nein, das auch nicht. Nein, ich habe auch im Urlaub, wollte man fein, der feine Herr wollte sich eine Zigarre rein düben. Und dann ist man wirklich elendiglich schlecht geworden nach dem Ding und schwindelig. Ich habe mich niederlegen müssen. 22 Uhr, Ofen aus.
1: Niederlegen.
0: Ja.
1: Der Opi. Der Opi hat sich hinter die Bettbank verzogen.
0: Ich hätte nicht einmal das noch.
1: Naja.
0: Da denkst du, wie die kleinen Buben, wenn sie einmal anziehen bei der Chick, die dann aufs Klo müssen und
1: genau,
0: so.
1: Ja. Das ist so der Bogen des Lebens, oder?
0: Du meinst, man kommt wieder zurück. Man wird genau, wieder.
1: Jetzt wirst du wieder ein kleines Kind. ich bin dran. Wir müssen eher ein bisschen auf die Zeit schauen, habe ich das Gefühl, oder? Müssen wir das? Ja, da haben wir das.
0: Du hast immer so ein Gefühl. Ja, aber jetzt bist du dran.
1: Meine dritte Nummer. Gute Frau, einfach eine gute Frau. Im Urlaub,
0: stimmt, ja.
1: Wenn die Playlist schlecht, ja, ausgelutscht ist, um 200 Kilometer südlich von Rostock ist und endlich einen Radiosender findet und dann kommt das, dann ist man happy.
0: Du hast das im Radio gehört?
1: Genau, also weil irgendwann sind die Playlists ist ausgelutscht, ja, und dann irgendwelche Podcasts, aber auch nicht mein Wetter und dann...
0: Weather. Aber was ist von deinen Töchtern aus der Playlist, von der heute,
1: die da kommt, gar da nichts? Können wir uns auch einigen drauf.
0: Da einigen wir
1: uns drauf. Und zwar hören wir uns jetzt an Little Sins, Rapperin aus, glaube ich, Great
0: Großbritannien,
1: Britain,
0: genau.
1: Und der Song Gorilla. Yo, kick
0: was zum Daddy, gell?
1: Shit, genau. Da hat der Gorilla aufs Gas gedruckt. Geh mal.

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1: Yo, Little Sins.
2: Und der Gorilla.
1: Super.
2: Ja, das gut. Ist ein bisschen so. Die haben einen guten Flow.
1: Ja, das finde ich auch.
2: Einen guten Flow, ja.
1: Das ist jetzt nicht Patois, oder? Aber so ein bisschen.
2: Nein, das
1: klingt
2: ist
1: fast so ein bisschen. Robin, Robin, ma. Mein Schim, Schimma.
2: Ja, das, ja, so das wird irgendein Londoner,
1: genau,
2: Ghetto-Slang sein oder so.
1: Islington oder so irgendwas. Ja.
2: Islington?
1: Ich glaube, ich habe das hab ich gelesen, ja, das ist so ein Vorort oder sowas.
2: Ja. Aber da ist die her?
1: Ganz hinten in meinem Stübchen, ja, hätte ich das jetzt vermutet.
2: Das ist aber eh gut recherchiert dann und gemerkt vor allem.
1: Naja, aber das jetzt
2: ja, nicht Musikredakteur.
1: Noch, genau, das aber jetzt nicht nachgoogeln, weil das geht nicht. Du bist dran, Andi, wir müssen.
2: Ohne Google waren wir gescheit am Simmel, gell?
1: Ganz arme Heiter waren wir.
2: Früher war das wirklich, also in unserer Jugend, na, so wir sind beide 50, hat es Bravo gegeben. Also da war die Informationslage und Quelle schwieriger, ja, das alles auszufinden, als heute. Du hast da ein bisschen Klicke oder fragst du den Gemini?
1: Ich büte mir sogar ein, wie wir da angefangen haben, hat es natürlich Google gegeben, aber da haben wir das nicht so regular verwendet.
2: Nein. Ja,
1: da haben wir schon bisschen,
2: nein, nicht so wirklich.
1: Nur Magazine schauen, durchgeblättert.
2: Das auch, ja, so. Ja.
1: Naja.
2: Die wir ja zum Saufudern gehabt haben. Die
1: genau.
2: Aus der Branche, wo wir gekommen sind. Morava Pressevertrieb, sage ich. Ne?
1: Yo, Shoutouts.
2: Ja. So. Jetzt habe ich wieder
1: imaginäre Playlist.
2: Imaginierte Playlist, die ich nie gespielt habe im Auto, aber die von mir gekommen wäre.
1: Ja.
2: Bilderbuch, feinste Seide, ist ein guter Song, habe ich auch vor kurzem erst entdeckt. Also dieses Album, Schick-Schock, kenne ich natürlich schon, wo quasi die Maschine drauf ist und da, Bungalow.
1: Wir waren da ja auf dem Konzert da im Rockhaus.
2: Ja, ja.
1: Das
2: ja,
1: war, glaube ich, das Konzert, das am vollsten war im Rockhaus. Also ich habe das noch nie so erlebt, dass das Rockhaus so bummvoll war.
2: Es war ziemlich voll, ja, das stimmt. Ja.
1: Also
2: aber bummvoll habe ich es bei Chris Emanuel Stermann erlebt. Da war es wirklich, da sind wir bei der Tür rausgequetscht.
1: Ich habe die Erinnerung, dass ich auch bei Bilderbuch da
2: schwitzend
1: bei der Ausgangstür gestanden bin. Naja.
2: Da ist auch der Dings kurz auf die Bühne gekommen, der vom König Leopold, der Schwarzhaarige.
1: Heute, guter Mann. So, aber jetzt machen wir es uns an, oder?
2: Ja. Feinste Seite.

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0: Jo. Stark.
1: Ja, gut, gell? Lieblingstextzeile: Mein Schwanz ist so lang wie ein Aal.
0: Das gefällt dir, gell?
1: Und deine Mutter so dick wie ein. Ist dann aus, sie singen es nicht aus. Also.
0: Genialer Rhyme. ja.
1: Gell?
0: Es ist eh schon die Zeit abgelaufen.
1: Unsere Zeit ist schon abgelaufen. Ne?
0: Unsere Zeit ist wirklich abgelaufen. Jetzt quetsche ich noch meine letzte Nummer da rein und mit der verabschieden wir uns euch, von euch bis zum
1: nächsten Mal.
0: 17.10.2026. Ja. Same place, same station.
1: Oktober.
0: Schaut gut aus, dass das live ist. Aktuell.
1: Schau, gell? Ja. Ist bei deinem Terminkalender leer?
0: So weit geht der nicht vorwärts.
1: Schau, das musst du, das hast du alles am Handy und wisch, wisch und weg.
0: Und wir verabschieden uns mit einer Modern Soul Number.
1: Ja?
0: Also das ist so, habe ich auch im Radio gehört, im Long Drive Home. Ja, ich weiß auch nicht genau. Joy Crooks. So ein guter Song.
1: Und nur irgendeine Raven Lina.
0: Ja, die, also für mich
1: Grüße, ist Joy Lina. Crooks,
0: Lina, ja genau. Fit und Fail Me Now, Part 2, da hat es schon mal früher eine Nummer gegeben, aber das ist die zweite Version vielleicht, wenn ich das richtig verstanden habe in meiner Research. Bleibt uns gewogen, abstimmen nicht vergessen.
1: Die Füße sollen uns nicht verlassen,
0: das
1: kennt eh schon jeder.
0: Ihr wisst, wo es hinklicken wirst, Battleham.at.
1: Viertech.
0: Fit und Fail Me Now, gute Nacht.

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0: Lonely Days mit Sleeping with the Sun.

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2: Marvin T. mit Im Fluss.

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2: Noyoko mit Pocket

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